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3: Ich bin Uli Reitinger. Der Deutsche Pflegerat hat die schwarz-rote Koalition aufgefordert, die Pläne für eine Pflegereform umfassend zu überarbeiten. Besonders kritisch seien die höheren Hürden beim Zugang zu Pflegegraden und die geplante Streichung des Entlastungsbeitrags bei Pflegegrad 1, sagte Verbandspräsidentin Christiane Vogler dem Redaktionsnetzwerk Deutschland. Die Pflegereform steht aktuell im Mittelpunkt eines Koalitionsstreits. CDU-Gesundheitsminister Linnemann will am Mittwoch einen Gesetzentwurf ins Kabinett bringen. Die SPD droht mit einer Blockade und lehnt ein reines Kürzungspaket ab. Ist die EU ausreichend gewappnet für einen möglichen militärischen Konflikt mit Russland? Offenbar nicht. Ein aktueller Bericht zur Verteidigungsbereitschaft deckt Schwachstellen auf, teilte die EU-Außenbeauftragte Kaja Kallas bei einem Verteidigungsministertreffen in Brüssel mit.
5: Große Lücken gibt es dem Bericht zufolge, und zwar vor allem bei der Luftverteidigung, bei Drohnen und bei den Munitionsbeständen. Es sei viel getan worden, aber noch nicht genug. Bis 2030 müsse die Verteidigungsbereitschaft dringend so verbessert werden, dass Russland keinen Angriff auf einen EU-Staat wagen könne. Kallas sagte, man müsse sich jetzt darauf konzentrieren, die vorhandenen Lücken tatsächlich zu schließen. Aus Brüssel, Dieter Ebeling.
3: Bundespräsident Steinmeier hat das Bundesverfassungsgericht zum 75. Geburtstag als Glücksfall für unsere liberale Demokratie gewürdigt. Bei einem Festakt in Karlsruhe sagte er, das Gericht habe entscheidend dazu beigetragen, dass die Demokratie in Deutschland zu einer Erfolgsgeschichte geworden ist.
6: Neben Bundespräsident Steinmeier, der die Festrede hielt, kamen auch Bundeskanzler Friedrich Merz, Bundestagspräsidentin Julia Klöckner und zahlreiche weitere Vertreter aus der Politik, Justiz und Gesellschaft nach Karlsruhe, um das besondere Jubiläum zu feiern. Bundeskanzler Merz bedankte sich nach der Veranstaltung bei den aktuellen und ehemaligen Richterinnen und Richtern. Sie seien gerade in diesen turbulenten Zeiten eine wichtige Säule unserer Demokratie. Aus Karlsruhe, Jacqueline Melcher.
3: Der ChatGPT-Entwickler OpenAI hat wegen Sicherheitsbedenken die Veröffentlichung eines neuen KI-Modells gestrichen. Unter anderem habe die Software in Tests Nutzer nicht immer ehrlich darüber informiert, welche Aktionen sie unternommen oder nicht unternommen habe, berichtet das Wall Street Journal. Außerdem habe das KI-Modell zum Teil auf eigene Initiative gehandelt, ohne eine Nutzererlaubnis einzuholen. Das Wetter, die aktuelle Vorhersage des Deutschen Wetterdienstes. Der Spätsommer hält noch ein bisschen durch. Im Südwesten und Westen steigt die Temperatur mit viel Sonne nochmal auf 30 Grad und mehr. Im Norden und Nordwesten sind zwar mehr Wolken unterwegs, aber auch hier bleibt es trocken und mit 23 bis 29 Grad sehr angenehm. Nur an der See ist es etwas kühler. Am Mittwoch ändert sich an diesem Wettermix zunächst nicht viel. Bei Sonne wird es bis zu 29 Grad warm. Erst in der zweiten Tageshälfte ziehen im Westen Schauer durch.
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7: Ja, kurz vor drei haben wir es. Ich hoffe, ihr kommt alle gut durch die Straßen. Wir haben zwei kleine Meldungen. Auf der A5 Frankfurt Richtung Kassel haben wir zwischen Homberg oben und Rumtal-Dreieck 3 Kilometer Stau. Und auf der A45 Dortmund in Richtung Gießen haben wir zwischen Dillenburg und Herborn-West eine ungesicherte Unfallstelle auf der linken Spur. Ich hoffe, ihr kommt alle gut durch und ja, viel Spaß noch.

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5: Ich bin Uli Reitinger. Eigentlich soll die Bundesregierung die Pflegereform morgen auf den Weg bringen. Allerdings sind sich SPD und Union in wichtigen Punkten noch nicht einig. Die SPD fordert, dass die Pflegekosten für die Betroffenen im Heim gedeckelt werden. Und die private Pflegeversicherung soll sich an den Kosten der gesetzlichen Pflegeversicherung beteiligen. SPD-Finanzminister Lars Klingbeil.
6: Wir müssen in der Pflege etwas verändern. Wir müssen doch vorankommen. Aber sehr klar ist auch, wir brauchen Gerechtigkeit auch in der Pflege. Und die Menschen müssen auch spüren, dass mit unseren Veränderungen etwas besser wird. Und ein reines Sparpaket machen wir nicht mit.
5: CDU-Gesundheitsminister Linnemann ist gegen die Deckelung der Heimkosten und die Belastung der privaten Pflegeversicherung. Russlands Armee fliegt weiter massive Angriffe auf die ukrainische Hauptstadt Kiew. Es sind auch jetzt in der Nacht Explosionen zu hören. Bürgermeister Vitali Klitschko berichtet bei Telegram von Schäden in mehreren Teilen der Hauptstadt. Es seien ein Verwaltungsgebäude und eine Bildungseinrichtung getroffen worden. Bereits gestern im Tagesverlauf hatte es eine Serie russischer Angriffe gegeben. Dabei wurden nach ukrainischen Angaben eine Klinik und die Akademie der Wissenschaften getroffen. Die Unternehmen in Deutschland werden beim Stellenabbau zurückhaltender. Das Beschäftigungsbarometer des Münchner IFO-Instituts ist den 3. Monat in Folge gestiegen. Die Fachleute sehen darin eine Stabilisierung des Arbeitsmarkts, aber noch keine echte Erholung.
7: Lichtblicke gibt es vor allem bei den Dienstleistern. Dort wollen mehr Unternehmen Personal einstellen als abbauen. Neue Leute suchen zum Beispiel Ingenieurbüros sowie Rechts- und Steuerberatungen. In der Industrie und im Handel werden dagegen mehr Stellen gestrichen. Allerdings gibt es auch Industriebetriebe, die zusätzliche Mitarbeiter suchen, etwa in der Lebensmittelbranche. Bei den Leiharbeitsfirmen wächst ebenfalls die Hoffnung und auf dem Bau hat sich zuletzt kaum etwas verändert. Thomas Bleskin, Nachrichtenredaktion.
5: Im Prozess um Rabatte auf der Lidl-App soll am Oberlandesgericht in Brandenburg an der Havel heute das Urteil fallen. Der Bundesverband der Verbraucherzentralen sieht in den Rabatt-Apps eine Diskriminierung und hat deshalb gegen den Discounter Lidl und dessen Lidl-Plus-App geklagt. Die Verbraucherschützer kritisieren, dass ältere, behinderte oder jüngere Menschen benachteiligt würden, da sie entsprechende Geräte oder Apps häufig nicht nutzen könnten oder dürften. Das Wetter, die aktuelle Vorhersage des Deutschen Wetterdienstes. In Teilen Deutschlands hält der Spätsommer noch ein bisschen durch. Im Südwesten und Westen steigt die Temperatur heute bei viel Sonne auf über 30 Grad. Im Norden und Nordwesten sind zwar mehr Wolken unterwegs, aber auch hier bleibt es trocken. Und auch hier wird es mit 23 bis 29 Grad sehr angenehm. Nur an der See ist es etwas kühler. Am Mittwoch ändert sich an diesem Mix nicht viel. Bei Sonne wird es bis zu 29 Grad. Erst in der zweiten Tageshälfte ziehen im Westen dann Schauer auf.
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8: Ja, 4:15, ich sag schon mal guten Morgen. Eine Gefahrenmeldung haben wir. Achtung auf der B260, Lahnstein Richtung Wiesbaden. Zwischen Warmbach und Schlangenbad sind Schafe auf der Fahrbahn. Bitte fahrt hier in beiden Richtungen vorsichtig. Ich wiederhole nochmal, Achtung auf der B260, Lahnstein Richtung Wiesbaden. Zwischen Warmbach und Schlangenbad sind Schafe auf der Fahrbahn. Bitte fahrt hier in beiden Richtungen vorsichtig. Das hat uns der Yannick gemeldet. Vielen Dank. Und dann haben wir noch auf der A45 Dortmund Richtung Gießen eine Vollsperrung, und zwar zwischen Dillenburg und Herborn West wegen eines Unfalls. Kommt gut durch den Morgen.

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3: Ich bin Michael Maxen in Hanau und hier beginnt ein neues politisches Kapitel, denn der neu gewählte Oberbürgermeister Maximilian Biri von der SPD wurde am Abend offiziell in sein Amt eingeführt.
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3: Trotz knapper Mittel müsse es in Kitas, Schulen oder der Infrastruktur vorangehen, sagt der 36-Jährige. Er folgte auf Klaus Kaminski, der hatte die Stadt Hanau zuvor über zwei Jahrzehnte lang geprägt.
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5: Ja, wir haben eine Meldung am frühen Morgen um 16:30 auf der A45 Dortmund Richtung Gießen. Da haben wir noch die Vollsperrung zwischen Dillenburg und Herborn-West wegen eines Unfalls. Kommt gut durch die Straßen und den Morgen.
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3: Ich bin Uli Reitinger. Gesundheitsminister Carsten Linnemann will die Zahl der Kinderkrankentage verringern. Das stößt bei der SPD auf Kritik. Die SPD stehe für eine Politik, die Familien unterstütze und ihnen die notwendige Zeit für ihre Kinder ermögliche, sagte die familienpolitische Sprecherin der SPD-Fraktion, Jasmina Hostert, der Augsburger Allgemeinen. Der Gesundheitsminister verfolge das Gegenteil. Linnemann will, dass die Corona-Sonderregel nicht verlängert wird, wonach jedes Elternteil pro Jahr 15 Kinderkrankentage geltend machen kann. Die Zahl würde dann wieder auf 10 Tage sinken. Auch der Koalitionsstreit über die Pflegereform geht weiter. CDU-Gesundheitsminister Linnemann fordert, dass der Bund mehr als 5 Milliarden Euro an die Pflegeversicherung zahlt. Die SPD verlangt dagegen unter anderem eine Begrenzung der Heimkosten und eine Beteiligung der privaten Pflegeversicherung.
4: Linnemann lehnt beide SPD-Vorschläge ab. Bei einem Finanzausgleich mit der privaten Pflegeversicherung sieht er verfassungsrechtliche Probleme. Ein Deckel bei den Heimkosten ist aus seiner Sicht nicht ausreichend. Stattdessen fordert er vom Bund Gelder, die von der Pflegeversicherung während der Corona-Pandemie für Krisenmaßnahmen ausgegeben wurden, etwa um Mindereinnahmen bei Pflegeeinrichtungen auszugleichen oder Tests zu beschaffen. Linnemanns Argument, solche gesamtgesellschaftlichen Aufgaben hätten aus Steuern bezahlt werden müssen. Thomas Bleskin, Nachrichtenredaktion.
3: Aus Angst vor digitaler Gewalt ziehen sich viele Frauen im Netz zurück. Laut einer Umfrage im Auftrag des Deutschen Frauenrats schränken 2/3 ihr Online-Verhalten deshalb ein. Bei den 18- bis 39-Jährigen sind es sogar 76%.
5: Manche Frauen posten weniger Fotos, andere ziehen sich komplett aus den sozialen Medien zurück. Besonders stark betrifft das diejenigen, die selbst schon digitale Gewalt erlebt haben. Dazu zählen unerwünschte sexualisierte Nachrichten, Erpressung, Drohungen oder intime Bilder, die ohne Zustimmung verbreitet werden. Selbst die Angst davor verändert also schon das Online-Verhalten. Zoe Tassovali, Nachrichtenredaktion.
3: Der extreme Sommer mit Hitze, Dürre und Bränden hat Landwirte in Europa stark getroffen. Die EU-Kommission schätzt den Schaden für den europäischen Agrarsektor auf derzeit 14 bis 17 Milliarden Euro. Das genaue Ausmaß werde sich zeigen, wenn die Ernte abgeschlossen sei, heißt es nach einem Treffen der EU-Agrarminister in Brüssel. So sei etwa nicht genügend Gras als Futtermittel gewachsen, was Viehhaltern Probleme bereite. Das Wetter, die aktuelle Vorhersage des Deutschen Wetterdienstes. In Teilen Deutschlands hält der Spätsommer durch. Im Südwesten und Westen steigt die Temperatur bei viel Sonne nochmal auf über 30 Grad. Im Norden und Nordwesten sind zwar mehr Wolken unterwegs, aber auch hier bleibt es trocken. Und auch hier wird es ganz angenehm mit 23 bis 29 Grad. Nur am Meer ist es etwas kühler. Am Mittwoch ändert sich an diesem Wettermix nicht viel. Bei Sonne wird es bis zu 29 Grad warm. Erst in der zweiten Tageshälfte ziehen im Westen Schauer durch.
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6: Einen wunderschönen guten Morgen wünsche ich um 5:15. Eine Meldung haben wir, A45 Dortmund Richtung Gießen. Zwischen Dillenburg und Herborn-West ist wegen Reinigungsarbeiten nur eine Spur frei. Hier gibt es 2 Kilometer stockender Verkehr. Kommt gut durch den Morgen.

0: Wenn das Wetter diese Woche Herbst ist, dann hätte ich das gerne genauso auch im Juli gehabt, statt diesen nach 40 Grad Mörderhitze da. Wenn ihr aber so wenig über den Herbst wisst wie die Menschen hier, dann können wir jetzt direkt bitte zum Winter vorspulen. Danke.
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2: Entschuldigung, ich lasse mich nur ungern stören. Auf was freut ihr euch am meisten im Herbst?
3: Kürbisse.
2: Was glaubst du, wo wächst ein Kürbis?
3: Am Baum. Der hängt auch vielleicht so runter.
2: Wenn er am Baum hängt, wie holt man ihn da runter?
3: Leiter?
2: Ja. Oder vielleicht auch so am Baum schütteln?
3: Ja, genau. Aber dann gehen die doch kaputt, wenn die runterfallen.
2: Es wird jetzt auch wieder früher dunkel. Was glaubt ihr, werden die Tage jetzt kürzer oder länger?
3: Kürzer.
2: Ist das gut oder schlecht?
4: Ja, eigentlich schlecht.
2: Warum?
4: Man kann weniger schlafen.
2: Wie viele Stunden insgesamt hat ein Tag im Herbst, wenn es jetzt eine Stunde früher dunkel wird?
5: 23 Stunden?
2: Nee, nicht ganz.
5: Keine Ahnung.
2: Es wird ja nur eine Stunde früher dunkel.
5: Also immer noch 24 Stunden?
2: Genau, ja. Der Tierschutzbund setzt sich für die Erhaltung der Zimtschnecken ein.
6: Ja, ist schon wichtig.
2: Findet ihr die eklig, so Zimtschnecken?
6: Nein, eigentlich nicht. Ich habe selber einen Garten, da kommen Schnecken und Spinnen alles.
2: Auch Zimtschnecken?
6: Ich kenne mich nicht so mit Schnecken aus, ich weiß nicht.
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8: Ich bin Uli Reitinger. Gesundheitsminister Carsten Linnemann will die Zahl der Kinderkrankentage verringern. Das stößt bei der SPD auf Kritik. Die SPD stehe für eine Politik, die Familien unterstütze und ihnen die notwendige Zeit für ihre Kinder ermögliche, sagte die familienpolitische Sprecherin der SPD-Fraktion, Jasmina Hostert, der Augsburger Allgemeinen. Der Gesundheitsminister verfolge das Gegenteil. Linnemann will, dass die Corona-Sonderregel nicht verlängert wird, wonach jedes Elternteil pro Jahr 15 Kinderkrankentage geltend machen kann. Die Zahl würde dann wieder auf 10 Tage sinken. Auch der Koalitionsstreit über die Pflegereform geht weiter. CDU-Gesundheitsminister Linnemann fordert, dass der Bund mehr als 5 Milliarden Euro

0: an die Pflegeversicherung zahlt. Die SPD verlangt dagegen unter anderem eine Begrenzung der Heimkosten und eine Beteiligung der privaten Pflegeversicherung.
1: Linnemann lehnt beide SPD-Vorschläge ab. Bei einem Finanzausgleich mit der privaten Pflegeversicherung sieht er verfassungsrechtliche Probleme. Ein Deckel bei den Heimkosten ist aus seiner Sicht nicht ausreichend. Stattdessen fordert er vom Bund Gelder, die von der Pflegeversicherung während der Corona-Pandemie für Krisenmaßnahmen ausgegeben wurden, etwa um Mindereinnahmen bei Pflegeeinrichtungen auszugleichen oder Tests zu beschaffen. Linnemanns Argument, solche gesamtgesellschaftlichen Aufgaben hätten aus Steuern bezahlt werden müssen. Thomas Bleskin, Nachrichtenredaktion.
0: Aus Angst vor digitaler Gewalt ziehen sich viele Frauen im Netz zurück. Laut einer Umfrage im Auftrag des Deutschen Frauenrats schränken 2/3 ihr Online-Verhalten deshalb ein. Bei den 18- bis 39-Jährigen sind es sogar 76%.
2: Manche Frauen posten weniger Fotos, andere ziehen sich komplett aus den sozialen Medien zurück. Besonders stark betrifft das diejenigen, die selbst schon digitale Gewalt erlebt haben. Dazu zählen unerwünschte sexualisierte Nachrichten, Erpressung, Drohungen oder intime Bilder, die ohne Zustimmung verbreitet werden. Selbst die Angst davor verändert also schon das Online-Verhalten. Zoe Tassovali, Nachrichtenredaktion.
0: Der extreme Sommer mit Hitze, Dürre und Bränden hat Landwirte in Europa stark getroffen. Die EU-Kommission schätzt den Schaden für den europäischen Agrarsektor auf derzeit 14 bis 17 Milliarden Euro. Das genaue Ausmaß werde sich zeigen, wenn die Ernte abgeschlossen sei, heißt es nach einem Treffen der EU-Agrarminister in Brüssel. So sei etwa nicht genügend Gras als Futtermittel gewachsen, was Viehhaltern Probleme bereite.
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4: In einer Minute ist es 5:30. Schönen guten Morgen. Im Norden des FFH-Landes sind gerade so ein paar Wolken unterwegs und da kann es auch mal leicht regnen. Der Tag wird dann aber eigentlich ganz schön mit so ein paar Schleierwolken am Himmel. Dazu wird es auch wieder warm. 26 bis 29 Grad bekommen wir. Und damit zum FFH-Verkehrsservice. Das ist wieder eine schnelle Sache um die Uhrzeit. Ich habe keine Meldung für euch. Gute Fahrt.

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1: Natürlich auch diese Woche wieder, immer nachmittags um 10 nach 5 und morgens bei uns in Guten Morgen Hessen um 10 nach 8. Wenn ihr euren Namen hört, dann wäre es gut, wenn ihr rechtzeitig anruft an der 069 19 72 5. Das hat am Donnerstag und am Freitag letzte Woche direkt zweimal nicht geklappt. Und einer von den beiden Nicht-Anrufern war Johannes aus Heppenheim. Der hat seinen Namen einfach verpasst und es hat ihn auch keiner informiert. Und dann hat der Arme uns nochmal eine Sprachnachricht geschickt im Nachhinein.
2: Liebes FFH-Team, ich bin Johannes und ich habe heute Morgen meinen größten Deal ever, glaube ich, verpeilt.
1: Ja.
2: Es haben so viele Leute mich angerufen und geschrieben, Facebook, WhatsApp, Insta und darüber hinaus überall. Und haben versucht, mich zu erreichen, weil ich ja gezogen wurde. Hab's leider nicht gehört. Ich höre immer FFH zu jeder Tag- und Nachtzeit. Und ich wollte Danke sagen an alle, die an mich gedacht haben und die mich versucht haben zu erreichen. Es hat leider nicht funktioniert. Aber trotzdem danke. Und ich wünsche allen viel Glück, die noch drankommen und die gezogen werden und auch natürlich durchkommen und anrufen, ja, was ich halt verpeilt habe.
1: Ja, aus Sympathie kann ich leider dich im Nachhinein nicht gewinnen lassen, auch wenn ich es gern würde. Also eure Chance nachher um 10 nach 8.
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1: Ich bin Sarah Maxen. Guten Morgen. Viele Teegutkunden müssen sich wohl bald umgewöhnen. Bald steht da ein neuer Name über ihrem Supermarkt. Das Bundeskartellamt erlaubt Edeka, 178 von insgesamt rund 300 Teegut-Filialen zu übernehmen. Welche das sind, findet ihr auf ffh.de und bei uns in der App. FFH-Reporter Lennart Nickel.
2: Künftig gehören beispielsweise die Filiale an der Rheinstraße in Langen, an der Friedberger Landstraße in Frankfurt und die am Königsplatz in Kassel zu Edeka. Ursprünglich wollte die Supermarktkette 24 weitere ehemalige Teegut-Filialen kaufen. Das Kartellamt befürchtete aber, dass Edeka dann in einigen Regionen zu präsent und der Wettbewerb so behindert wäre. 4 Jahre lang wird Edeka diese Filialen nicht kaufen. Damit ist das Kartellamt zufrieden. Auch Rewe möchte einige Märkte übernehmen. Das wird noch überprüft.
1: Im Rhein ist immer noch extrem wenig Wasser. Deswegen dürfen Laster in Rheinland-Pfalz noch länger auch an Sonn- und Feiertagen fahren. Die Ausnahmeregelung wurde bis Ende Oktober verlängert, so das Land. Auch NRW und das Saarland machen das so, unter anderem damit der Industrie die Rohstoffe nicht ausgehen. Der extreme Sommer kostet die Landwirte in Europa bis zu 17 Milliarden Euro, so schätzt es der EU-Agrarkommissar. Das genaue Ausmaß werde sich aber erst zeigen, wenn die Ernte abgeschlossen sei. Er fordert jetzt eine Pflichtversicherung, damit Bauern künftig besser abgesichert sind. Hanau hat einen neuen Oberbürgermeister und der ist der jüngste in ganz Hessen. Der 36-jährige Maximilian Bieri von der SPD ist dann Abend in sein Amt eingeführt worden. Für uns dabei war FFH-Reporter Michael Maxen.
3: Nach seiner Rede gibt es Standing Ovations. Viele wollen ein Foto mit dem neuen Oberbürgermeister. Der sagt mir, es ist das schönste, aber auch schwierigste Amt, das man in Hanau übernehmen kann. Trotz angespannter Finanzlage sei es wichtig, dass die Menschen sehen, dass es bei Kitas, Schulen oder der Infrastruktur vorangehe. Auch deshalb will sich Bieri täglich bei einem Cappuccino die Finanzen der Stadt anschauen, genau wie sein Vorgänger Klaus Kaminski. Der hatte die Stadt zuvor über 2 Jahrzehnte lang geprägt.
1: Ein Porsche-Fahrer ist in Frankreich mit 312 Sachen geblitzt worden. Erlaubt waren nur 130. Die Polizei hat ihm den Führerschein und das Auto weggenommen. Es ist laut Medienberichten einer der schlimmsten Tempoverstöße, der jemals in Frankreich gemessen wurde. Dem Fahrer aus der Schweiz droht demnach jetzt sogar eine Haftstrafe. Es wird wieder warm heute im FFH-Land. 26 bis 29 Grad bekommen wir. Heute früh ist es auch gar nicht mal so kalt. 16 Grad haben wir gerade schon in Wetzlar und in Offenbach. Sind so ein paar Wolken unterwegs, aber es bleibt meist trocken und wird auch ganz schön.
4: 2:06, guten Morgen auf die Straßen. Die sind komplett frei. Gute Fahrt.

0: Also diese After-Concert-Depression ist komplett am Start bei mir. Kennt ihr das auch? Du hast dich monatelang auf ein Konzert gefreut und dann ist es rum. Und diese Leere plötzlich, wie du dich immer wieder auch dabei erwischst, wie du auf dem Handy die Videos anschaust und es nochmal nacherlebst sozusagen. Ja, die Backstreet Boys hängen mir noch ein bisschen nach und ich wünsche allen, die heute Abend in Düsseldorf dabei sind oder morgen oder bei einem der Oktoberkonzerte den allergrößten Spaß. Ihr werdet's lieben, garantiert.
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2: Für mich noch einen Kaffee, Anke. Wenn du einen Scheißtag hast, sing.
3: Genau.
2: Die anderen sollen auch einen Scheißtag haben.
3: Backstreet Boys. Es sind Lost Backstreet Boys Wochen.
2: Sind die Backstreet Boys nicht sowas wie der FC Bayern der Boybands?
3: Schöner Vergleich.
2: Die Jungs vom FC Bayern können auch nicht singen.
4: Einmal die drei und haben sie die CD Best of Caught in the Act?
3: Nee.
4: Wieso?
3: Weil's von denen nie was Bestes gab.
4: Ist ja gut.
3: Momentchen mal bitte. Stefan, lass mich raten, was zu deiner Zeit die heißeste Boyband war.
2: Ja.
3: Die Amigos und die Comedian Harmonists?
4: Oh. Also der Schauspieler Ryan Gosling war seinerzeit anstelle von Nick Carter im Gespräch, Mitglied der Backstreet Boys zu werden.
3: Stefan, du weißt halt nicht, wie sich 15-jährige Mädels beim Anblick von einer Boyband fühlen.
2: Wie beim Tanken halt.
3: Hä?
2: Man könnte nur noch schreien.
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Shakira hier bei FFH Dai Dai. Und davor gibt's das Wetter, 26 bis 29 Grad, also wieder super warm. Allerdings auch heute nicht wirklich Sonne und blauer Himmel, wie wir das ja aus dem Sommer teilweise kannten, sondern eher bewölkt. Wir haben auch heute Morgen noch örtlich ein bisschen Nebel oder Dunst. Und ansonsten gehen die nächsten Tage nochmal so schön und auch warm weiter. Auf den Straßen ist alles frei. Gute Fahrt.

0: haben jetzt um 16 Minuten nach 6 eine ganz wichtige Verkehrsmeldung aus dem Landkreis Kassel. Zwischen Gottsbüren und Gieselwerder sind zwei schwarze Wasserbüffel unterwegs auf der Fahrbahn. Die laufen da immer wieder rum und sind natürlich im Dunkeln, weil die Viecher ja riesig und schwarz sind, kaum zu erkennen. Also fahrt bitte besonders vorsichtig. Ich weiß, die sind da öfter unterwegs bei euch und deswegen ist es jetzt auch nichts furchtbar Spektakuläres, aber willst halt auch nicht auf der Fahrbahn so einem Wasserbüffel gegenüberstehen, ne? Deswegen fahrt da im Landkreis Kassel bitte auf jeden Fall vorsichtig. Du trödelst zu lange im Bad, das Butterbrot fällt mit der Butterseite runter auf den Boden. Du hast direkt Stau auf dem Weg zur Arbeit. Da beginnt der Dienstag doch direkt mit unnötig viel Stress, oder? Wie wir das besser handeln können und ruhiger werden, dafür gibt's heute Tipps bei uns. Egal ob im Job oder privat, wir wollen euch weiterbringen. Dafür gibt's die FFH Academy mit vielen Seminaren oder Webinaren. Klickt euch gerne durch die Kurse auf ffh.de, unter anderem mit Jürgen Karwart. Jürgen, abschalten, lernen, neue Energie für den Alltag heißt dein Kurs. Hast du direkt schon mal einen Tipp oder irgendwie eine schnelle Übung, um zumindest zwischendurch mal kurz für Entspannung zu sorgen?
1: Da gibt es etwas, das hört sich zunächst erstmal etwas hart an. Das ist der Butterfly Hack. Mhm. Aber ich sage es jetzt mal auf Deutsch, das ist quasi eine Schmetterlingsumarmung. Das hört sich doch gleich viel schöner an. Das ist, wenn ich quasi mit meiner rechten Handfläche auf die linke Schulter tippe und mit der linken Handfläche auf die rechte. Ja. Und dann so ein leichtes Klopfen.
0: Ah, wie Schmetterlingsflügel.
1: Genau, so wie Schmetterlingsflügel.
0: Ja.
1: Das hat den wissenschaftlichen Hintergrund, dass wenn wir diagonale Dinge tun, dann werden unsere Hirnhälften miteinander in Einklang gebracht. Und auch das entspannt. Und wenn das Gehirn, die Gehirnhälften synchronisiert sind, hat das dann auch die Wirkung, dass wir uns frischer, fitter und wieder leistungsfähiger fühlen.
0: Okay, geil. Das sollte man jetzt nicht im Auto machen, mit Hände weg vom Lenkrad, es sei denn, man steht im Stau. Aber
1: genau.
0: Ja, vielleicht lieber irgendwie in der Mittagspause oder so.
1: Das ist so.
0: Falls bei euch gleich auch nur der Anflug von Stress kommt, wisst ihr Bescheid. Es sind ja öfter mal nur so die kleinen, einfachen Dinge, die man tun kann, ne, um die Situation besser zu machen.
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8: Bundeskartellamt erlaubt Teegutkauf durch Edeka. Gesundheitsminister will Kinderkrankentage kürzen. Das Wetter wieder sommerlich warm.
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8: Ich bin Sarah Maxen. Guten Morgen. Die Marke Teegut verschwindet und an die Stelle tritt in großen Teilen Edeka. Das Unternehmen darf 178 Filialen der Supermarktkette übernehmen, hat das Bundeskartellamt genehmigt. Das gibt laut Edeka rund 3.700 Mitarbeiterinnen und Mitarbeitern eine klare Zukunftsperspektive. Eigentlich wollte der Konzern noch mehr Märkte kaufen, die Wettbewerbshüter hatten aber Bedenken. Ob Konkurrent Rewe ebenfalls knapp 40 Teegut-Filialen übernehmen darf, wird derzeit noch geprüft. Wenn das Kind krank zu Hause bleiben muss, könnten Eltern in Zukunft wieder schneller Probleme bekommen. Gesundheitsminister Lindemann will bei den Kinderkrankentagen zurück zur Regelung vor Corona, also statt 15 Tage künftig nur noch 10 für jedes Elternteil pro Kind und Jahr, berichtet die Augsburger Allgemeine. Vom Koalitionspartner SPD kommt Widerstand. FFH-Reporterin Zoe Tasovali.
9: Die Corona-Pandemie ist vorbei und die Sonderregeln sollten jetzt laut Lindemann auch wieder auslaufen. Die SPD ist gegen eine generelle Kürzung. Sie sei falsch, denn Eltern mit kranken Kindern brauchen genau in solchen Momenten vor allem Zeit und Unterstützung. Anspruch auf Kinderkrankengeld haben gesetzlich Versicherte grundsätzlich, wenn ihr Kind unter 12 ist und sie deshalb nicht arbeiten können. Die Krankenkasse fängt dann einen Großteil des Verdienstausfalls auf.
8: Eine künstliche Intelligenz, die uns Menschen einfach anlügt? Genau das ist bei internen Tests der ChatGPT-Macher offenbar passiert. OpenAI hat deshalb jetzt den Start eines neuen Modells komplett gestoppt, berichtet das Wall Street Journal. FFH-Reporterin Tina Eck.
10: Das neue Modell GPT 6.1 Astra sollte schon bald herauskommen, ist aber nun gestoppt. Es hatte zu selbstständig ohne Nutzererlaubnis agiert und über seine Aktionen geschwindelt. Derart eigenmächtiges Vorgehen fortgeschrittener KI hatte in letzter Zeit öfter Sorgen bereitet und für Schlagzeilen gesorgt. KI-Modelle schlichen sich heimlich ins Internet, rekrutierten externe Chatbots oder hackten sich sogar in Computer, Systeme und auf Webseiten anderer Unternehmen.
8: Und jetzt schalten wir in die einzelnen hessischen Regionen.
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1: Ich bin Michael Maxen in Hanau und hier beginnt ein neues politisches Kapitel, denn der neu gewählte Oberbürgermeister Maximilian Biri von der SPD wurde am Abend offiziell in sein Amt eingeführt.
2: Das ist das schönste und gleichzeitig schwierigste Amt, was man in der Brüderkrimstadt Hanau ausfüllen kann.
1: Jetzt steht ja ein Oberbürgermeister für etwas. Wofür wollen Sie stehen?
2: Wenn in ein paar Jahren diese Menschen sagen, der Herr Biri hat sich bei all seinen Schwächen, die er mitbringt, um das Miteinander dieser Stadt bemüht und es vorangebracht, dann wäre ich sehr, sehr, sehr zufrieden.
1: Trotz knapper Mittel müsse es in Kitas, Schulen oder der Infrastruktur vorangehen, sagt der 36-Jährige. Er folgte auf Klaus Kaminski, der hatte die Stadt Hanau zuvor über 2 Jahrzehnte lang geprägt.
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3: Im Norden des FFH-Landes sind gerade so ein paar Wolken unterwegs und da kann es auch mal leicht regnen. Den Tag über wird es dann aber ganz schön mit so ein paar Schleierwolken am Himmel. Dazu wird es wieder warm, 26 bis 29 Grad bekommen wir.
4: Der Blick auf die Straßen, wir kommen genau richtig. Es gibt direkt 2 wichtige Meldungen. Einmal von der A3 Frankfurt Richtung Köln zwischen Bad Camberg und Limburg Süd. Da liegt eine Mülltonne auf der Autobahn, wer auch immer die da verloren hat. Und Achtung, A49 Kassel Richtung Gießen, zwischen Homberg-Ohm Nord und Stadtallendorf Süd, ein Gullideckel auf der Fahrbahn. Gute Fahrt, ansonsten ist nämlich alles frei.

0: Ich glaube, hier unterscheiden sich die U20 und die Ü20-Hörer unter euch. Wer hat eine Ahnung, was das hier ist für ein Geräusch? Ich mach's nochmal. Das ist eine Handyhülle mit so Saugnäpfen auf der Rückseite. Sieht ein bisschen aus wie die Tentakeln von so einem Oktopus. Und die Älteren fragen sich wahrscheinlich, eventuell habe ich dazu auch noch gehört vor einiger Zeit, was soll das? Warum braucht man das? Es ist schon praktisch, weil durch diese Oktopus-Noppen kannst du dein Handy irgendwo dran kleben und dich dann freihändig filmen oder schminken mit der Handykamera oder wenn du was am Auge hast und willst irgendwie, brauchst beide Hände. Und dann kannst du das einfach wieder abziehen. Ob das jetzt optisch schön ist, weiß ich nicht. Ich glaube, ich bin jetzt in dem Alter, ich möchte mein Handy benutzen und nicht das Gefühl haben, dass ich gerade irgendeinen Meeresbewohner streichle. Aber gut, falls ihr Fan sein solltet, es gibt diese Saugnäpfe ja nicht nur als komplette Handyhülle, sondern auch einzeln als Folie zum Aufkleben auf diese Hülle. Und das ist ja wiederum cool. Also ich glaube, von diesen Folien bestelle ich mir jetzt ein paar. Nicht nur fürs Handy, ich klebe mir die unter die Turnschuhe. Und dann laufe ich damit senkrecht hier die Glasfassade am FFH-Funkhaus hoch.
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0: Guten Morgen, hier ist FFH, gleich 6:45. Wir schauen mal aufs Wetter. Temperaturen jetzt schon mild draußen. Nachher irgendwo zwischen 26 und 29 Grad. Also mega warm, aber nicht unbedingt schön. Ja, es kommt auch zwischendurch ein bisschen die Sonne durch, aber wir haben vor allem so dicke Schleierwolken. Es bleibt trotzdem trocken. Und damit ist wieder Gießen angesagt für alle, die Garten haben oder Pflanzen auf dem Balkon, ne? FFH-Staupilot Nils Grunwald.
1: Du sagst es, die B43A Hanau Richtung Dieburg. Die haben wir aktuell zwischen Hanau Hauptbahnhof und Hanau-Steinheim staut sich 2 Kilometer wegen eines Unfalls.
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1: So, Moment. Nee. Das ist noch nicht das Richtige. Wir sind noch nicht bei den Nachrichten. So, einen Moment. Da müssen wir nochmal ganz kurz hier weitergehen. Achtung, vielleicht kommen wir jetzt dazu. Moment. Mir ein kleines technisches Problem, aber wir wollen natürlich nicht die Werbung überspringen an dieser Stelle. Gell? Das wäre ganz schlecht. Ein Moment. Nee, das ist die Whitney Houston.
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3: Hessens jüngster Oberbürgermeister startet in Hanau. Pflegerat kritisiert Reformpläne. Das Wetter, ein paar Wolken, bis 29 Grad.
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3: Ich bin Sarah Maxen. Guten Morgen. Hanau hat einen neuen Oberbürgermeister und der ist der jüngste in ganz Hessen. Der 36-jährige Maximilian Biri von der SPD ist am Abend in sein Amt eingeführt worden. Für uns mit dabei war FFH-Reporter Michael Maxen.
4: Nach seiner Rede gibt es Standing Ovations. Viele wollen ein Foto mit dem neuen Oberbürgermeister. Der sagt mir, es ist das schönste, aber auch schwierigste Amt, das man in Hanau übernehmen kann. Trotz angespannter Finanzlage sei es wichtig, dass die Menschen sehen, dass es bei Kitas, Schulen oder der Infrastruktur vorangehe. Auch deshalb will sich Biri täglich bei einem Cappuccino die Finanzen der Stadt anschauen, genau wie sein Vorgänger Klaus Kaminski. Der hatte die Stadt zuvor über 2 Jahrzehnte lang geprägt.
3: Heftige Kritik an der geplanten Pflegereform der Bundesregierung. Der Deutsche Pflegerat fordert beim Redaktionsnetzwerk Deutschland eine umfassende Überarbeitung. Besonders kritisch seien etwa die geplante Streichung des Entlastungsbeitrags bei Pflegegrad 1. FFH-Reporter Uli Reit.
5: Menschen mit Pflegegrad 1 klagen nur über verhältnismäßig geringe Einschränkungen im Alltag. Trotzdem bekommen auch sie einen Entlastungsbeitrag von knapp 1.600 Euro im Jahr. Der Pflegerat beklagt auch Einschnitte bei der Bezahlung der Pflegekräfte. Das gefährdet die Versorgung, heißt es. CDU-Gesundheitsminister Linnemann will die Pflegereform eigentlich morgen ins Kabinett einbringen. Aber die SPD kritisiert die Pläne als reines Kürzungspaket und droht mit Blockade.
3: Der extreme Sommer kostet die Landwirte in Europa bis zu 17 Milliarden Euro. So schätzt es der EU-Agrarkommissar. Das genaue Ausmaß werde sich aber erst zeigen, wenn die Ernte abgeschlossen sei. Er fordert jetzt eine Pflichtversicherung, damit Bauern künftig besser abgesichert sind. An den öffentlichen Ladesäulen für E-Autos in Deutschland ist deutlich mehr los. Große Betreiber wie EWE melden eine rund 30% höhere Auslastung als im Vorjahr. Das liegt demnach vor allem an den hohen Spritpreisen und dass mehr Elektroautos auf den Straßen unterwegs sind. Platzmangel an den Steckdosen gibt es deshalb aber noch nicht. Im Schnitt waren zuletzt nur 12% der Ladepunkte gleichzeitig belegt, so der Energieverband BDEW. 10 Tonnen Ladung krachen plötzlich von einem Anhänger mitten auf die Straße bei Steinau an der Straße. Der Fahrer des Schwertransportes musste laut Polizei im Stadtteil Ulmbach eine Vollbremsung hinlegen, weil ein Motorradfahrer offenbar eine mobile Absperrung ignoriert hat. Dadurch krachte die Ladung runter, zeigt auch ein Bild auf ffh.de und in unserer App. Die Polizei sucht jetzt nach dem Motorradfahrer. Es wird wieder warm heute im FFH-Land. 26 bis 29 Grad bekommen wir. Heute früh ist es auch gar nicht so kalt. 14 Grad haben wir schon in Wolfhagen und 18 in Rüsselsheim. Es sind so ein paar Wolken unterwegs, aber es bleibt meist trocken und wird auch ganz schön.
6: Der Blick auf die Straßen jetzt mit FFH-Staupilot Nils Grunwald.
7: Es ist jetzt schon sehr, sehr viel los. Die A5 Kassel-Frankfurt zwischen dem Bad Homburger Kreuz und dem Nordwestkreuz. Frankfurt 2 Kilometer Stau nach einem Unfall auf der Rechtsspur in der Baustelle. Die A7 Fulda-Kassel leider vollgesperrt zwischen dem Kirchheimer Dreieck und Bad Hersfeld-West wegen eines Unfalls. 2 Kilometer Stau, das wird sicherlich noch mehr werden, deswegen bitte umfahrt das Gebiet weiträumig. Die A671 Mainz Richtung Wiesbaden zwischen dem Mainz-Spitz-Dreieck und Hochheim-Süd 2 Kilometer Stau an der Baustelle. Und das waren die größten Staus. Alle Infos gibt es auch für eure Strecke in unserer FFH-App.
1: So, jetzt müssen wir noch einmal kurz gucken, ob das hier technisch funktioniert. Bleibt einfach dran, es kann nichts passieren an dieser Stelle. Nee, aber es passiert nicht.
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1: dann machen wir einfach mal wie gewohnt weiter, oder? Und starten ganz normal, so normal wie möglich rein in den Dienstag. 7:02, schön, dass ihr bei uns seid.
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0: So, wir müssen das schöne alte Weihnachtslied etwas umtexten hier. Oh je Tannenbaum, oh je Tannenbaum, wie braun sind deine Blätter. Ja, der Hitzesommer war für viele Bäumchen in den Baumschulen einfach zu viel. Die sind leider vertrocknet. Gartenbauer Rudi Hillebrand in Ginsheim tut das richtig weh.
1: Ja, natürlich. Natürlich, die hat mir jetzt 6-7 Jahre und dann guckst du, dann gehst du durch. Logisch schmerzt es, wenn die so da stehen, du weißt, du reißt sie im Winter raus und schmeißt sie in der Hacke rein und da sind sie weg. Ach. Und das ist natürlich schon traurig, ja.
0: Definitiv, und in knapp 3 Monaten ist ja schon Heiligabend. Da wage ich mal statt der Wettervorhersage eine Weihnachtsbaumvorhersage. In ganz Hessen kommt im Dezember wegen des trockenen Sommers es zu einer geringeren Auswahl an Bäumen. Zwischen Bad Karlshafen im Norden und Neckarsteinach im Süden drohen zudem höhere Preise als in der letzten Vorweihnachtszeit. Die weiteren Aussichten: Viele von uns werden sich aus Kostengründen für einen kleineren Baum entscheiden. Ja, das ist nervig, aber wisst ihr was? Wir schenken euch 2 ordentliche, große Nordmann-Tannen. Gerade gewachsen, jede 2,5 Meter hoch. 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Macht jetzt schon euren Weihnachtsbaum klar. Da wünsche ich frohes Fest, ne?
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0: Musik von Michael Patrick Kelly und Gentleman hier bei FFH Wildfire um 12 Minuten nach 7. Wetter, kurzer Blick auf den Dienstag heute. Wir haben den ganzen Tag über relativ dichte Schleierwolken, die unterwegs sind. Also es ist trocken, aber nicht unbedingt sonnig mit blauem Himmel. Temperaturen weiter super warm bis 29 Grad und der Rest der Woche geht auch erstmal so warm weiter. Der Blick auf die Straßen, jetzt ganz gute Nachrichten von FFH-Staupilot Nils Grunwald.
1: Und zwar von der A7 Fulda-Kassel, da ist die Vollsperrung zwischen dem Kirchheimer Dreieck und Bad Hersfeld wieder aufgehoben nach dem Unfall. Das ging zum Glück sehr schnell. Die Unfallstelle ist komplett geräumt. Noch 2 Kilometer stockender Verkehr.
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0: Also, wenn das Wetter heute Herbst ist, dann hätte ich das gerne auch genauso statt der Mörderhitze im Juli gehabt mit 40 Grad oder was da war. Hab schon wieder verdrängt. Wenn ihr so wenig über den Herbst wisst wie die Menschen jetzt hier, dann können wir auch eigentlich direkt schon zum Winter vorspulen, hm?
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2: Entschuldigung, ich lasse mich nur ungern stören. Auf was freut ihr euch am meisten im Herbst?
3: Kürbisse.
2: Was glaubst du, wo wächst ein Kürbis?
3: Am Baum. Der hängt auch vielleicht so runter.
2: Wenn er am Baum hängt, wie holt man ihn da runter?
3: Leiter.
2: Ja. Oder vielleicht auch so am Baum schütteln.
3: Ja, genau. Aber dann gehen die doch kaputt, wenn die runterfallen.
2: Es wird jetzt auch wieder früher dunkel. Was glaubt ihr, werden die Tage jetzt kürzer oder länger?
3: Kürzer.
2: Ist das gut oder schlecht?
4: Ja, eigentlich schlecht.
2: Warum?
4: Man kann weniger schlafen.
2: Wie viele Stunden insgesamt hat ein Tag im Herbst, wenn es jetzt eine Stunde früher dunkel wird?
5: 23 Stunden?
2: Nee, nicht ganz.
5: Keine Ahnung.
2: Es wird ja nur eine Stunde früher dunkel.
5: Also immer noch 24 Stunden?
2: Genau, ja. Der Tierschutzbund setzt sich für die Erhaltung der Zimtschnecken ein.
6: Ja, ist schon wichtig.
2: Findet ihr die eklig, so Zimtschnecken?
6: Nein, eigentlich nicht. Ich habe selber einen Garten, da kommen Schnecken und Spinnen alles.
2: Auch Zimtschnecken?
6: Ich kenne mich nicht so mit Schnecken aus, ich weiß nicht.
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6: Edeka darf 178 Teegutmärkte übernehmen. Gesundheitsminister will Kinderkrankentage kürzen. Das Wetter wieder sommerlich warm.
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6: Ich bin Sarah Maxen. Guten Morgen. Viele Teegutkunden müssen sich wohl bald umgewöhnen. Bald steht da ein neuer Name über ihrem Supermarkt. Das Bundeskartellamt erlaubt Edeka, 178 von insgesamt rund 300 Teegut-Filialen zu übernehmen. Welche das sind, findet ihr auf ffh.de und bei uns in der App. FFH-Reporter Lennart Nickel.
7: Künftig gehören beispielsweise die Filiale an der Rheinstraße in Langen, an der Friedberger Landstraße in Frankfurt und die am Königsplatz in Kassel zu Edeka. Ursprünglich wollte die Supermarktkette 24 weitere ehemalige Teegut-Filialen kaufen. Das Kartellamt befürchtete aber, dass Edeka dann in einigen Regionen zu präsent und der Wettbewerb so behindert wäre. 4 Jahre lang wird Edeka diese Filialen nicht kaufen. Damit ist das Kartellamt zufrieden. Auch Rewe möchte einige Märkte übernehmen. Das wird noch überprüft.
6: Wenn das Kind krank zu Hause bleiben muss, könnten Eltern in Zukunft wieder schneller Probleme bekommen. Gesundheitsminister Lindemann will bei den Kinderkrankentagen zurück zur Regelung vor Corona, also statt 15 Tage künftig nur noch 10 für jedes Elternteil pro Kind und Jahr, berichtet die Augsburger Allgemeine. Vom Koalitionspartner SPD kommt Widerstand. FFH-Reporterin Zoe Tasovali.
8: Die Corona-Pandemie ist vorbei und die Sonderregeln sollten jetzt laut Lindemann auch wieder auslaufen. Die SPD ist gegen eine generelle Kürzung. Sie sei falsch, denn Eltern mit kranken Kindern brauchen genau in solchen Momenten vor allem Zeit und Unterstützung. Anspruch auf Kinderkrankengeld haben gesetzlich Versicherte grundsätzlich, wenn ihr Kind unter 12 ist und sie deshalb nicht arbeiten können. Die Krankenkasse fängt dann einen Großteil des Verdienstausfalls auf.
6: Im Rhein ist immer noch extrem wenig Wasser. Deswegen dürfen Laster in Rheinland-Pfalz noch länger auch an Sonn- und Feiertagen fahren. Die Ausnahmeregelung wurde bis Ende Oktober verlängert, so das Land. Auch NRW und das Saarland machen das so, unter anderem damit der Industrie die Rohstoffe nicht ausgehen. Und jetzt schalten wir in die einzelnen hessischen Regionen.
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9: Ich bin Lorenzo Rendon Valencia in Mörfelden-Walldorf. Ein großer Tag für gleich 2 hessische Schulen. Beide haben die Chance, die beste Schule Deutschlands zu werden. Das Lichtenberg-Oberstufengymnasium in Bruchköbel und die Bertha-von-Suttner-Schule in Mörfelden-Walldorf. Leila, du bist hier Schülerin. Warum hat eure Schule den Deutschen Schulpreis verdient?
10: Hier wird auf jeden Fall sehr viel mehr auf die Schüler geachtet. Seitdem ich hier bin, fühle ich mich einfach mehr gesehen.
9: Und Schülerin Flora sagt mir, an der Schule gibt es eine KI, die ganz speziell auf ihre Klasse zugeschnitten ist.
10: Also ich war davor in Mathe-Nachhilfe gewesen. Ich habe die jetzt gekündigt, weil ich sie nicht mehr brauche, weil ich jetzt die KI habe.
9: Der Deutsche Schulpreis wird am Vormittag von Kanzler Merz in Berlin verliehen.
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6: Im Norden des FFH-Landes sind gerade noch so ein paar Wolken unterwegs und da kann es auch mal leicht regnen. Der Tag über wird dann aber eigentlich ganz schön, allerdings mit so ein paar Schleierwolken am Himmel. Dazu wird es wieder warm, 26 bis 29 Grad bekommen wir.
11: Wir schauen auf das, was auf den Straßen los ist. FFH-Staupilot Nils Grunwald.
12: Einiges mittlerweile. Die A3 Würzburg-Frankfurt zwischen Seligenstadt und Oberthausen stockt der Verkehr. Grund ist ein defekter Kleintransporter auf der rechten Spur. Hier braucht 10 Minuten länger. Die A5 Kassel-Frankfurt zwischen Friedberg und dem Nordwestkreuz Frankfurt 3 Kilometer stockend angeräumte Unfallstelle. Und die A671 Mainz Richtung Wiesbaden zwischen dem Mainz-Spitzdreieck und Hochheim Süd 2 Kilometer Stau an der Baustelle. Das waren die größten Staus. Alle Infos gibt's auch für eure Strecke in unserer FFH-App.

0: Tag Stau auf dem Weg zur Arbeit, einfach nervige Kollegen. Atmet durch, jetzt um 7.36 Uhr und hört FFH. Wir haben heute Morgen nämlich Tipps für solche Situationen von Jürgen Karwart. Er ist Coach bei uns an der FFH Academy mit seinem Seminar Abschalten lernen. Neue Energie für den Alltag. Ein super wichtiges Thema für alle von uns, Jürgen. Du hilfst mir in deinen Seminaren ja auch, wie man sich in Konflikten am besten verhält. Was würdest du mir konkret empfehlen, bevor ich vielleicht irgendwie Stress mit einem Kollegen anfange?
1: Also es gibt ja die Situation, man steht sich gegenüber, man wird vielleicht gerade richtig angeflaumt oder angemacht.
0: Ja.
1: Am besten versuche diesen Zeitraum zwischen Reiz und Reaktion möglichst lang zu halten.
0: Mhm.
1: Dann kann man zum Beispiel erstmal tief durchatmen, erstmal gar nichts sagen und vielleicht so ganz leicht versteckt die Hände in die Hosentaschen und mal einmal die Fäuste richtig ballen und wieder entspannen.
0: Mhm.
1: Weil das ist dann die Entspannung. Dann ist unser Gehirn auch wieder abgelenkt und wir kommen aus diesem Stresserleben wieder raus, weil das Gehirn kann nicht viele Dinge gleichzeitig tun. Wenn man dann wieder möglichst auf der sachlichen Ebene so einfach mal nachfragen, wie hast du das gemeint? Dieses tatsächlich Verbalisieren hat den Hintergrund, wenn wir Emotionen verbalisieren, verarbeiten wir die im Moment und uns gelingt es wieder so einen kleinen Schritt in Richtung Sachlichkeit zu gehen.
0: Also denkt dran, wenn ihr auf der Arbeit seid, lieber die Faust in die Tasche als im Gesicht vom Kollegen. Naja, tolle Tipps von Jürgen Karwart, Coach bei uns auf oder an der FFH Academy. Da gibt's viele sinnvolle Kurse. 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

0: Sonne kommt raus um 7:45, zumindest in einigen Teilen des FFH-Landes. Nachher haben wir vor allem viele dicke Schleierwolken. Die verdecken die Sonne leider ein bisschen, aber warm ist es trotzdem heute nochmal bis 28, 29 Grad. Der Blick auf die Straßen jetzt mit FFH-Staupilot Nils Grunwald.
1: Es gibt Neuigkeiten zur A3 Würzburg-Frankfurt. Zwischen Seligenstadt und Obertshausen ist der defekte Kleintransporter weg, aber noch 4 Kilometer Stau.
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7: Hessens jüngster Oberbürgermeister startet in Hanau. Pflegerat kritisiert Reformpläne. Das Wetter, ein paar Wolken bis 29 Grad.
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7: Ich bin Sarah Maxen, guten Morgen. Hanau hat einen neuen Oberbürgermeister und der ist der jüngste in ganz Hessen. Der 36-jährige Maximilian Bieri von der SPD ist am Abend in sein Amt eingeführt worden. Für uns mit dabei war FFH-Reporter Michael Maxen.
8: Nach seiner Rede gibt es Standing Ovations. Viele wollen ein Foto mit dem neuen Oberbürgermeister. Der sagt mir, es ist das schönste, aber auch schwierigste Amt, das man in Hanau übernehmen kann. Trotz angespannter Finanzlage sei es wichtig, dass die Menschen sehen, dass es bei Kitas, Schulen oder der Infrastruktur vorangehe. Auch deshalb will sich Bieri täglich bei einem Cappuccino die Finanzen der Stadt anschauen, genau wie sein Vorgänger Klaus Kaminski. Der hatte die Stadt zuvor über 2 Jahrzehnte lang geprägt.
7: Heftige Kritik an der geplanten Pflegereform der Bundesregierung. Der Deutsche Pflegerat fordert beim Redaktionsnetzwerk Deutschland eine umfassende Überarbeitung. Besonders kritisch sei etwa die geplante Streichung bei Pflegegrad 1. FFH-Reporter Uli Reitinger.
9: Menschen mit Pflegegrad 1 klagen nur über verhältnismäßig geringe Einschränkungen im Alltag. Trotzdem bekommen auch sie einen Entlastungsbeitrag von knapp 1.600 Euro im Jahr. Der Pflegerat beklagt auch Einschnitte bei der Bezahlung der Pflegekräfte. Das gefährdet die Versorgung, heißt es. CDU-Gesundheitsminister Linnemann will die Pflegereform eigentlich morgen ins Kabinett einbringen. Aber die SPD kritisiert die Pläne als reines Kürzungspaket und droht mit Blockade.
7: Es geht um Milliardenbeträge und die Frage, was Hessen künftig mit unserem Geld macht. Finanzminister Lorz bringt heute Nachmittag den Landeshaushalt für das kommende Jahr in den Landtag ein. Er plant mit neuen Schulden von rund 1,7 Milliarden Euro. Das ist etwas weniger als im laufenden Jahr. Gleichzeitig kündigt Lorz an, in die Bildung zu investieren. Lidl lockt mit seiner App Lidl Plus mit extra Rabatten beim Einkaufen. Der Verbraucherzentrale Bundesverband hat den Discounter deswegen verklagt. Und heute will das brandenburgische Oberlandesgericht die Entscheidung dazu verkünden. Die Verbraucherschützer halten die Rabatte für diskriminierend, weil Menschen ohne Smartphone, Ältere und Behinderte die Angebote oft nicht nutzen könnten. Die Riesenrakete Starship von SpaceX hat es zum ersten Mal in die Erdumlaufbahn geschafft. Sie war in einer Höhe von etwa 275 Kilometern unterwegs und stürzte dann nach 3 Stunden kontrolliert in den Pazifik. Eigentlich sollte die Mission 10 Stunden dauern. Warum sie verkürzt wurde, ist unklar. SpaceX-Gründer Musk spricht trotzdem von einem vollen Erfolg. Es wird wieder warm heute im FFH-Land. 26 bis 29 Grad bekommen wir. Und heute früh ist es auch gar nicht mal so kalt. 15 Grad haben wir schon in Hünfeld und 17 in Groß-Gerau. Es sind so ein paar Wolken unterwegs, aber es bleibt meist trocken und wird auch ganz schön.
10: Der Blick
7: auf die Straßen jetzt um 2:02 mit FH-Fahrstaupilot Nils Grunwald.
10: Und mit der A3 Würzburg-Frankfurt zwischen Seligenstadt und Obertshausen 4 Kilometer stockender Verkehr. Die A60 Mainz-Rüsselsheim zwischen Ginsheim-Gustavsburg und Rüsselsheim-Mitte ist jetzt nochmal richtig voll geworden. 4 Kilometer Stop-and-Go an der Baustelle. Und die A66 Wiesbaden-Frankfurt zwischen Wiesbaden-Frauenstein und Erbenheim stockt der Verkehr. Ihr braucht hier 10 Minuten länger und dadurch staut sich zurück bis auf die A643 zum Dreieck Mainz. Das waren die größten Staus. Alle Infos gibt es auch für eure Strecke in unserer FFH-App.
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7: Es sind schon einige Hessen, die auf See unterwegs sein werden, demnächst auf einem AIDA-Kreuzfahrtschiff. Wenn ihr auch mit rauf wollt an Deck, dann meldet euch gerne noch an, macht mit auf ffh.de oder über die App. Und wer weiß, vielleicht kriegt ihr auch einen Überraschungskoffer. Das sind die beiden Möglichkeiten, die ihr gleich habt um 7:50 wie gewohnt.
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0: Also diese After-Concert-Depression ist komplett am Start bei mir. Kennt ihr das auch? Du hast dich monatelang auf ein Konzert gefreut und dann ist es rum. Diese Leere plötzlich und wie du dich immer wieder dabei erwischst, wie du auf dem Handy irgendwie noch die Videos anschaust und es nochmal nacherlebt sozusagen. Ja, die Backstreet Boys hängen mir noch nach. Ich wünsche allen, die heute Abend in Düsseldorf dabei sind oder morgen oder bei einem der Oktoberkonzerte den größten Spaß. Ihr werdet's lieben.
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2: Für mich noch einen Kaffee, Anke.
3: Everybody.
2: Wenn du einen Scheißtag hast, sing.
3: Genau.
2: Die anderen sollen auch einen Scheißtag haben.
3: Es sind Lost Backstreet Boys Wochen.
2: Sind die Backstreet Boys nicht sowas wie der FC Bayern der Boybands?
3: Schöner Vergleich.
2: Die Jungs vom FC Bayern können auch nicht singen.
4: Einmal die drei und haben Sie die CD Best of Caught in the Act?
3: Nee.
4: Wieso?
3: Weil's von denen nie was Bestes gab.
4: Ist ja gut.
3: Momentchen mal bitte. Stefan, lass mich raten, was zu deiner Zeit die heißeste Boyband war.
2: Ja.
3: Die Amigos und die Comedian Harmonists?
4: Oh. Also der Schauspieler Ryan Gosling war seinerzeit anstelle von Nick Carter im Gespräch, Mitglied der Backstreet Boys zu werden.
3: Stefan, du weißt halt nicht, wie sich 15-jährige Mädels beim Anblick von einer Boyband fühlen.
2: Wie beim Tanken halt.
3: Hä?
2: Man könnte nur noch schreien.
3: Mach 293.000.

0: schön.
1: Bitte schön.
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0: nach 8.
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0: Eins von beiden geht an euch, wenn ihr mitgemacht habt auf ffh.de oder über die App und das hier euer Name ist. Wir machen im besten Fall jetzt jemanden aus Südhessen glücklich, aus Michelstadt. Es ist eine Frau. Wir suchen Tanja Stefanowska. Liebe Tanja, du hast wie alle anderen auch 2 Songs lang Zeit, jetzt anzurufen an der 069 19 72 5. Das sollte ausreichen, wenn du es selbst gehört hast jetzt oder dich einer anruft und informiert. Wenn du in der Leitung bist, dann gewinnst du entweder die AIDA-Kreuzfahrt oder einen Koffer voll mit Urlaubsüberraschungen. Tanja Stefanowska aus Michelstadt.
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0: ja zweimal zwei Möglichkeiten. Kreuzfahrt oder Koffer, dran oder nicht dran.
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0: Klären wir erstmal die Frage, dran oder nicht dran. Tanja Stefanowska aus Michelstadt, bist du da?
2: Ja, ich bin am Telefon.
0: Sehr gut, rechtzeitig schon mal angerufen an der 069 19 72 5. Du warst super schnell, hast du selber gehört im Radio gerade?
2: Ja, weil ich bin im Auto. Ich hatte heute Nacht leider einen kleinen Verlust von meiner Katze und
0: oh,
2: die
0: nein.
2: Hat mich gerade zum Tierarzt gebracht, ja.
0: Oh, das tut mir sehr leid.
2: Oh, was ist passiert, ja.
0: Ja, das stimmt. Trotzdem natürlich eine doofe Situation und dann deinen Namen zu hören und dann eigentlich ja jetzt was Positives erleben zu können. Dann, Tanja, machen wir es so, ich starte jetzt einfach mal das Glückslicht für dich, okay?
2: Ja, danke.
0: So, es springt hier an unserer Wand hin und her und bleibt für dich stehen, liebe Tanja, auf einem Koffer.
2: Okay.
0: Ein Koffer voll mit Urlaubsüberraschungen. Das war ja, ich weiß nicht, ob du es verfolgt hast die letzten Wochen, das war ja schon diverses. Irgendwie ein pinker Plastikflamingo, aber auch mal Urlaubsgeld, was ja immer irgendwie gut ist, oder ein Tankgutschein. Was drin ist in deinem Urlaubskoffer, den du übrigens auch behalten kannst, fragt immer jeder, darf ich den Koffer auch behalten? Man kann ja nie genug Koffer haben. Das stimmt, erfahren wir gleich. Du bleibst noch kurz in der Leitung und dann öffnen wir den Koffer zusammen und ihr könnt gerne die Zeit nutzen und einfach selbst noch mitmachen. Einchecken geht bei uns auf ffh.de oder in der App. Immer morgens, so wie jetzt, um 10 nach 8 nennen wir einen Namen und dann nachmittags nochmal um 10 nach 5 bei Echt Evren. Und wenn ihr rechtzeitig dran seid, so wie die Tanja, dann gibt's für euch auf jeden Fall einen Gewinn.
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0: gleich Sia. Together und A Flock Full of Seagulls. A Flock of Seagulls. I ran, nicht full of. Läuft noch vor halb, bleibt dran.
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0: Prozess in Eschwege um Brandstiftung aus kuriosem Grund. Gesundheitsminister will Kinderkrankentage kürzen. Das Wetter wieder sommerlich warm.
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0: Ich bin Sarah Maxen. Guten Morgen. Ein erfundener Handwerker, ein betrogener Hausbesitzer und ein komplett zerstörtes Fachwerkhaus in Weißenborn. Deswegen muss sich in einer guten Stunde ein Mann vor dem Amtsgericht Eschwege verantworten. FFH-Reporter Olaf Brinkmann.
9: Der Angeklagte soll dem Hausbesitzer angeboten haben, einen Bekannten zu organisieren, der bei einer Renovierung kostenlos helfen könne. Den gab's aber gar nicht. Er selbst soll sich per WhatsApp als dieser Handwerker ausgegeben und 250 Euro Kaution für eine angebliche Maschine bekommen haben. Weil er die versprochenen Arbeiten nicht machen kann, zündet er laut Anklage das Haus an, damit er nicht auffliegt. Das Ergebnis: 200.000 Euro Schaden wegen eines 250 Euro Betrugs.
0: Wenn das Kind krank zu Hause bleiben muss, könnten Eltern in Zukunft wieder schneller Probleme bekommen. Gesundheitsminister Linnemann will bei den Kinderkrankentagen zurück zur Regelung vor Corona, also statt 15 Tage künftig nur noch 10 für jedes Elternteil pro Kind und Jahr, berichtet die Augsburger Allgemeine. Vom Koalitionspartner SPD kommt Widerstand. FFH-Reporterin Zoe Tasovali.
10: Die Corona-Pandemie ist vorbei und die Sonderregeln sollten jetzt laut Linnemann auch wieder auslaufen. Die SPD ist gegen eine generelle Kürzung. Sie sei falsch, denn Eltern mit kranken Kindern brauchen genau in solchen Momenten vor allem Zeit und Unterstützung. Anspruch auf Kinderkrankengeld haben gesetzlich Versicherte grundsätzlich, wenn ihr Kind unter 12 ist und sie deshalb nicht arbeiten können. Die Krankenkasse fängt dann einen Großteil des Verdienstausfalls auf.
0: Im Rhein ist immer noch extrem wenig Wasser. Deswegen dürfen Laster in Rheinland-Pfalz noch länger auch an Sonn- und Feiertagen fahren. Die Ausnahmeregelung wurde bis Ende Oktober verlängert, so das Land.

0: Auch NRW und das Saarland machen das so, unter anderem damit der Industrie die Rohstoffe nicht ausgehen. Und jetzt schalten wir in die einzelnen hessischen Regionen.
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2: Ich bin Michael Maxen in Hanau und hier beginnt ein neues politisches Kapitel, denn der neu gewählte Oberbürgermeister Maximilian Biri von der SPD wurde am Abend offiziell in sein Amt eingeführt.
3: Das ist das schönste und gleichzeitig schwierigste Amt, was man in der Brüderkrimstadt Hanau ausfüllen kann.
2: Jetzt steht ja ein Oberbürgermeister für etwas. Wofür wollen Sie stehen?
3: Wenn in ein paar Jahren diese Menschen sagen, der Herr Biri hat sich bei all seinen Schwächen, die er mitbringt, um das Miteinander dieser Stadt bemüht und es vorangebracht, dann wäre ich sehr, sehr, sehr zufrieden.
2: Trotz knapper Mittel müsse es in Kitas, Schulen oder der Infrastruktur vorangehen, sagt der 36-Jährige. Er folgte auf Klaus Kaminski, der hatte die Stadt Hanau zuvor über 2 Jahrzehnte lang geprägt.
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0: Der Tag wird ganz schön im FFH-Land. So ein paar Schleierwolken sind am Himmel unterwegs, aber es bleibt meist trocken und es wird wieder warm. 26 bis 29 Grad bekommen wir.
4: 9:02, was ist auf den Straßen los? FFH-Staupilot Nils Grunwald.
5: Einiges, die A60 Mainz Richtung Rüsselsheim zwischen Ginsheim-Gustavsburg und Rüsselsheim-Mitte, 4 Kilometer Stau an der Baustelle. Auf der A66 Wiesbaden-Frankfurt zwischen Wiesbaden-Frauenstein und Erbenheim stockt der Verkehr. Hier braucht ihr 10 Minuten mehr Zeit und dadurch staut sich zurück bis auf die A643 zum Dreieck Mainz. Sehr, sehr viel los gerade auf der A661 Oberursel-Egelsbach zwischen Frankfurt-Heddernheim und Frankfurt-Ost, 5 Kilometer Stau und Achtung, 45 Minuten Zeitverlust da leider gerade wegen eines Unfalls auf der Linkspur direkt vor dem Sektbachtunnel. Es staut sich auch in der Gegenrichtung, weil viele zum Unfall rüberschauen. Bitte umfahrt das Gebiet weiträumig. Das waren die größten Staus. Alle Infos gibt's auch für eure Strecke in unserer FFH.

0: Dann lernen wir ja heute Morgen sogar von einem Coach, wie man besser abschalten kann. Wobei, zu sehr abschalten sollte man im Auto ja nie.
1: Nein.
0: Immer konzentriert bleiben, aber durchatmen hilft ja trotzdem.
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0: Na, was ist jetzt drin im Koffer?
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0: Und genau das ist es geworden, letzteres. Ein Koffer voller Urlaubsüberraschungen für Tanja Stefanowska aus Michelstadt. Aber was ist drin, liebe Tanja? Wir checken das jetzt zusammen. Was war das für ein Gefühl, als du um 10 nach 8 deinen Namen gehört hast?
2: Ja, ich denke, okay, Michelstadt, okay. Und dann denke ich nur hoffentlich.
0: Das glaube ich dir. So, jetzt gucken wir mal zusammen, was in dem Koffer für dich drin ist, ja?
2: Okay.
0: Jetzt öffne ich mal hier diesen Koffer. Uiuiui. Also den Koffer darfst du natürlich auch behalten. Eine Plüschkuh. Okay.
2: Das, okay.
0: Dann was ist das hier? Eine rot-weiß karierte, so eine Picknickdecke. Ja.
2: Geht's nach Bayern hoch auf die Alm?
0: Wer weiß, was ist das hier? Ein Regenponcho.
2: Ja, braucht man immer.
0: Fette Gummistiefel, grüne, was hast du für eine Schuhgröße? Das hier ist 40, naja.
2: Oh ne, 37, ja. Aber okay.
0: Habe ich auch 37. So, dann hier halte ich fest, das hier ist eine Milchkanne. Und dann, Tanja, ist hier noch ein Umschlag mit 800 Euro Urlaubsgeld.
2: Wow, wow, das ist toll. Ja, das freut mich.
0: Oh, wie schön.
2: Alles toll. Also die Schuhe kriege ich auch irgendwo unter. Die Plüschkuh kommt irgendwo ins Regal oder zu den Enkelkindern.
0: Ja. Wie schön. Herzlichen Glückwunsch.
2: Vielen Dank an FFH.
0: Ach Mensch. Und du hast vorhin erzählt, dass du so eine doofe Situation hast heute Morgen gehabt, schon so eine traurige und deine Katze leider hast gehen lassen müssen. Ich hoffe trotzdem, dass das ein bisschen
2: aufmuntert, ja.
0: Zumindest ein kleines bisschen aufmuntert, ja?
2: Ja, auf jeden Fall.
0: Alles, alles Liebe für dich, liebe Tanja. Und ihr habt natürlich auch die Chance, hier abzusahnen. Macht einfach mit bei uns auf ffh.de oder über die App. Und dann gibt's um 10 nach 5 die nächste Chance.
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0: Morgen, gleich 8:45. Vereinzelt scheint die Sonne jetzt schon, ansonsten haben wir viele Wolken, die heute unterwegs sind, aber warm ist es. Richtig sommerlich bis 29 Grad. Jetzt FFH-Staupilot Nils Grunwald für euch.
1: Ja, über eine Stunde Zeitverlust gerade auf der A661 Oberursel-Egelsbach zwischen Frankfurt-Niedereschbach und Frankfurt-Ost. Da braucht ihr viel Geduld nach dem Unfall auf der linken Spur vor dem Seckbach-Tunnel. 8 Kilometer Stau und auch auf der B3 staut sich deswegen zurück mittlerweile bis Bad Vilbel. Bitte umfahrt das Gebiet weiträumig.
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0: Fresh Ezra geht's weiter. Sehr cooler Song, Paradise, macht auf jeden Fall wach und Stimmung. Und dann geht's auch noch zurück in die 80er zu den Eurythmics. Läuft für euch vor 9, bleibt einfach dran.
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16: Edeka darf 178 Teegutmärkte übernehmen. Pflegerat kritisiert Reformpläne. Das Wetter, ein paar Wolken bis 29 Grad.
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16: Ich bin Sarah Maxen. Guten Morgen. Viele Teegutkunden müssen sich wohl umgewöhnen. Bald steht da ein neuer Name über ihrem Supermarkt. Das Bundeskartellamt erlaubt Edeka, 178 von insgesamt rund 300 Teegut-Filialen zu übernehmen. Welche das sind, findet ihr auf ffh.de und bei uns in der App. FFH-Reporter Lennart Nickel.
17: Künftig gehören beispielsweise die Filiale an der Rheinstraße in Langen, an der Friedberger Landstraße in Frankfurt und die am Königsplatz in Kassel zu Edeka. Ursprünglich wollte die Supermarktkette 24 weitere ehemalige Teegut-Filialen kaufen. Das Kartellamt befürchtete aber, dass Edeka dann in einigen Regionen zu präsent und der Wettbewerb so behindert wäre. 4 Jahre lang wird Edeka diese Filialen nicht kaufen, damit ist das Kartellamt zufrieden. Auch Rewe möchte einige Märkte übernehmen, das wird noch überprüft.
16: Heftige Kritik an der geplanten Pflegereform der Bundesregierung. Der Deutsche Pflegerat fordert beim Redaktionsnetzwerk Deutschland eine umfassende Überarbeitung. Besonders kritisch sei etwa die geplante Streichung bei Pflegegrad 1. FFH-Reporter Uli Reitinger.
18: Menschen mit Pflegegrad 1
3: 1 klagen nur über verhältnismäßig geringe Einschränkungen im Alltag. Trotzdem bekommen auch sie einen Entlastungsbeitrag von knapp 1.600 Euro im Jahr. Der Pflegerat beklagt auch Einschnitte bei der Bezahlung der Pflegekräfte. Das gefährdet die Versorgung, heißt es. CDU-Gesundheitsminister Linnemann will die Pflegereform eigentlich morgen ins Kabinett einbringen. Aber die SPD kritisiert die Pläne als reines Kürzungspaket und droht mit Blockade.
16: Es geht um Milliardenbeträge und die Frage, was Hessen künftig mit unserem Geld macht. Finanzminister Lorz bringt heute Nachmittag den Landeshaushalt für das kommende Jahr in den Landtag ein. Er plant mit neuen Schulden von rund 1,7 Milliarden Euro. Das ist etwas weniger als im laufenden Jahr.
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16: An den öffentlichen Ladesäulen für E-Autos in Deutschland ist deutlich mehr los. Große Betreiber wie EWE melden eine rund 30% höhere Auslastung als im Vorjahr. Das liegt demnach vor allem an den hohen Spritpreisen und dass mehr Elektroautos auf den Straßen unterwegs sind. Platzmangel gibt es an den Steckdosen deshalb aber noch nicht. Im Schnitt waren zuletzt nur 12% der Ladepunkte gleichzeitig belegt, so der Energieverband BDEW. Schauen wir noch zur Börse. Da wird der DAX zum Start in den Handel leicht im Plus erwartet.
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16: Es wird wieder warm heute im FFH-Land. 26 bis 29 Grad bekommen wir am Nachmittag. Jetzt gerade liegen wir noch so ein bisschen darunter. 16 Grad haben wir in Hofgeismar und auch in Butzbach. Dazu gibt es einen Mix aus Wolken und Sonne.
9: 2:09, der Blick auf die Straßen wie gewohnt von FFH-Staupilot Nils Grunwald für euch.
18: Auf der A60 Bingen Richtung Mainz zwischen dem Dreieck Mainz und Mainz-Lerchenberg 3 Kilometer Stau wegen eines Unfalls. Ja, die A661 Oberursel-Egelsbach immer noch sehr, sehr heftig zwischen Frankfurt-Niedereschbach und Frankfurt-Ost. 8 Kilometer Stau wegen des Unfalls auf der linken Spur direkt vor dem Seckbach-Tunnel. Ihr braucht immer noch über eine Stunde länger. Es staut leider auch in der Gegenrichtung, weil viele zum Unfall rüberschauen. Und auch auf der B3 staut es sich zurück bis Bad Vilbel. Bitte umfahrt das ganze Gebiet möglichst weiträumig. Die A671 Mainz in Richtung Wiesbaden zwischen dem Mainz-Spitzdreieck und Hochheim Süd. 2 Kilometer Stau an der Baustelle. Das waren die größten Staus. Alle Infos gibt's auch für eure Strecke in unserer FFH-App.
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9: Gerade bei Sarah im Wetter gehört, Sonne und bis 29 Grad. Warum wir heute trotzdem an Weihnachtsbäume denken? In 6 Minuten. Nur hier bei uns.
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0: So, wir müssen hier bei FFH mal kurz das schöne alte Weihnachtslied ein bisschen umtexten. Oh je Tannenbaum, oh je Tannenbaum, wie braun sind deine Blätter. Ja, der Hitzesommer war leider für viele Bäumchen da draußen in den Baumschulen zu viel. Die sind vertrocknet. Gartenbauer Rudi Hillebrand in Ginsheim, dem tut das richtig weh.
1: Ja, natürlich. Natürlich, die hat mir jetzt 6-7 Jahre und dann guckst du, dann gehst du durch. Logisch schmerzt es, wenn die so da stehen, du weißt, du reißt sie im Winter raus und schmeißt sie fort, schmeißt sie in der Hackerin und da sind sie weg. Ja. Und das ist natürlich schon traurig.
0: Gut, ja. Der eine oder andere wird aufgrund meines Gesangs gerade auch freiwillig die Nadeln verloren haben, aber egal. In knapp 3 Monaten, Leute, ist Heiligabend. Ich wage mal statt der Wettervorhersage hier an dieser Stelle eine Weihnachtsbaumvorhersage. In ganz Hessen kommt im Dezember wegen des trockenen Sommers es zu einer geringeren Auswahl an Bäumen. Zwischen Bad Karlshafen und Neckarsteinach drohen von Nord nach Süd höhere Preise als in der letzten Vorweihnachtszeit. Die weiteren Aussichten, viele von uns werden sich aus Kostengründen für einen kleineren Baum entscheiden. Und das ist doch schade, oder? Das soll nicht sein. Deshalb schenken wir euch hier bei FFH 2 großgewachsene, 2,5 Meter hohe Nordmann-Tannen. Könnt ihr euch, wenn es dann soweit ist, im Dezember abholen bei Bauer Rudi Hillebrand in Ginsheim. 069 19 72 5, ruft jetzt einfach an und macht jetzt schon euren Weihnachtsbaum klar. Ist das nicht toll? Da sag ich mal,

0: 13 nach 9. Schauen wir mal aufs Wetter. Wolken und Sonne jetzt gerade im Mix. So dichte Schleierwolken sind das im Laufe des Tages. Die machen so ein bisschen das schöne Sommergefühl zunichte, weil wir eben nicht Sonne und blauen Himmel haben bei 29 Grad maximal. Aber egal, Hauptsache nochmal warm. FFH-Staupilot Nils Grunwald, du hast erstmal eine wichtige Meldung von den Straßen.
1: Jawohl, Achtung, auf der A4 Kirchheim-Eisenach zwischen Wommen und Herleshausen liegen mehrere Fahrzeugteile auf der rechten Spur. Bitte passt hier unbedingt auf. Und dann im Vorfeld auf der A4 Kirchheim-Eisenach zwischen dem Kirchheimer Dreieck und Bad Hersfeld gerade 2 Kilometer Stau. Grund ist ein defekter LKW auf der rechten Spur.
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0: ist ja gerade vom Sommer im Herbst im FFH-Land, aber vielleicht sollten wir lieber direkt in den Winter vorspulen, wenn ich die hier so höre.
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2: Entschuldigung, ich lasse mich nur ungern stören. Auf was freut ihr euch am meisten im Herbst?
3: Kürbisse.
2: Was glaubst du, wo wächst ein Kürbis?
3: Am Baum. Der hängt auch vielleicht so runter.
2: Wenn er am Baum hängt, wie holt man ihn da runter?
3: Leiter?
2: Ja. Oder vielleicht auch so am Baum schütteln?
3: Ja, genau. Aber dann gehen die doch kaputt, wenn die runterfallen.
2: Es wird jetzt auch wieder früher dunkel. Was glaubt ihr, werden die Tage jetzt kürzer oder länger?
3: Kürzer.
2: Ist das gut oder schlecht?
4: Ja, eigentlich schlecht.
2: Warum?
4: Man kann weniger schlafen.
2: Wie viele Stunden insgesamt hat ein Tag im Herbst, wenn es jetzt eine Stunde früher dunkel wird?
5: 23 Stunden?
2: Nee, nicht ganz.
5: Keine Ahnung.
2: Es wird ja nur eine Stunde früher dunkel.
5: Also immer noch 24 Stunden?
2: Genau, ja. Der Tierschutzbund setzt sich für die Erhaltung der Zimtschnecken ein.
6: Ja, ist schon wichtig.
2: Findet ihr die eklig, so Zimtschnecken?
6: Nein, eigentlich nicht. Ich habe selber einen Garten, da kommen Schnecken und Spinnen alles.
2: Auch Zimtschnecken?
6: Weiß, das weiß ich, ich kenne mich nicht so mit Schnecken aus, ich weiß nicht.
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7: Und der A4 Kirchheim-Eisenach zwischen dem Kirchheimer Dreieck und Bad Hersfeld. 2 Kilometer Stau wegen eines defekten LKW auf der rechten Spur. Die A60 Bingen Richtung Mainz zwischen dem Dreieck Mainz und Mainz-Lerchenberg. 3 Kilometer Stau wegen eines Unfalls. Die A661 Oberursel-Egelsbach. Leider immer noch keine Entspannung. Zwischen Frankfurt-Niederesbach und Frankfurt-Ost. Immer noch 8 Kilometer Stau nach dem Unfall auf der linken Spur vor dem Seckbachtunnel. Inzwischen laufen die Bergungsarbeiten, aber ihr braucht immer noch über eine Stunde länger. Das hat es in sich. Es staut sich auch auf der B3, deswegen zurück bis Bad Vilbel. Mit Umfahrt das ganze Gebiet weiträumig. Das waren die größten Staus. Alle Infos gibt es auch für eure Strecke in unserer FFH-App.

0: melden sich die U20 und die Ü20-Hörer unter euch. Wer hat eine Ahnung, was das hier ist für ein Geräusch? Ich mach's nochmal. Das ist eine Handyhülle mit so Saugnäpfen auf der Rückseite. Sieht ein bisschen aus wie die Tentakeln von so einem Oktopus. Und die Älteren fragen sich wahrscheinlich, eventuell habe ich dazu auch noch gehört vor einiger Zeit, was soll das? Warum braucht man das? Es ist schon praktisch, weil durch diese Oktopus-Noppen kannst du dein Handy irgendwo dran kleben und dich dann freihändig filmen oder schminken mit der Handykamera oder wenn du was am Auge hast und willst irgendwie, brauchst beide Hände. Und dann kannst du das einfach wieder abziehen. Ob das jetzt optisch schön ist, weiß ich nicht. Ich glaube, ich bin jetzt in dem Alter, ich möchte mein Handy benutzen und nicht das Gefühl haben, dass ich gerade irgendeinen Meeresbewohner streichle. Aber gut, falls ihr Fan sein solltet, es gibt diese Saugnäpfe ja nicht nur als komplette Handyhülle, sondern auch einzeln als Folie zum Aufkleben auf diese Hülle. Und das ist ja wiederum cool. Also ich glaube, von diesen Folien bestelle ich mir jetzt ein paar. Nicht nur fürs Handy, ich klebe mir die unter die Turnschuhe. Und dann laufe ich damit senkrecht hier die Glasfassade am FFH-Funkhaus hoch.
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14: Prozess in Eschwege um Brandstiftung aus kuriosem Grund. Gesundheitsminister will Kinderkrankentage kürzen. Das Wetter wieder sommerlich warm.
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14: Ich bin Sarah Maxen. Guten Tag. Ein erfundener Handwerker, ein betrogener Hausbesitzer und ein komplett zerstörtes Fachwerkhaus in Weißenborn. Deswegen steht ein Mann gerade vor dem Amtsgericht Eschwege. FFH-Reporter Olaf Brinkmann.
15: Der Angeklagte soll dem Hausbesitzer angeboten haben, einen Bekannten zu organisieren, der bei einer Renovierung kostenlos helfen könne. Den gab's aber gar nicht. Er selbst soll sich per WhatsApp als dieser Handwerker ausgegeben und 250 Euro Kaution für eine angebliche Maschine bekommen haben. Weil er die versprochenen Arbeiten nicht machen kann, zündet er laut Anklage das Haus an, damit er nicht auffliegt. Das Ergebnis? 200.000 Euro Schaden wegen eines 250 Euro Betrugs.
14: Nichts mit Einigkeit. In der Bundesregierung tauchen immer weitere Streitthemen auf. Es gibt Zoff um die geplante Pflegereform und jetzt auch um die bezahlten Kinderkrankentage, denn Bundesgesundheitsminister Lindemann will die kürzen. FFH-Reporter Thomas Bleskin.
16: Geht es nach dem CDU-Ressortchef, können Eltern künftig wieder nur 10 statt 15 Tage pro Kind und Jahr nutzen. Die SPD hält dagegen, Familien würden diese zusätzliche Unterstützung brauchen und außerdem folge die Kürzung der Kinderkrankentage einer ähnlichen Logik wie die Krankschreibung ab Tag 1. Sie stelle Arbeitnehmer unter Generalverdacht. Lindemann bekommt vom Koalitionspartner also immer mehr Kontra. Seinen Gesetzentwurf zur Pflege aber will er morgen unbeirrt ins Kabinett einbringen.
14: Wer heute in Mainz ein Auto zulassen oder einen Pass beantragen will, kann das wieder wie gewohnt machen. Die Systeme der Stadtverwaltung laufen nach der großen rheinland-pfalzweiten IT-Störung gestern wieder. Wegen einer kritischen Sicherheitswarnung hatte die Stadt vorsorglich bei einigen Ämtern den digitalen Stecker gezogen. Bislang gibt es aber keine Hinweise auf einen Hackerangriff oder geklaute Daten, so die Stadt. Überflutete Straßen, Stromausfälle und gestrichene Flüge. Ein heftiger Sturm sorgt im Nordosten der USA gerade für Chaos. In New York ist laut Medien ein Mann von einem umgestürzten Baum erschlagen worden. Und in New Jersey schwamm ein kleiner Hai durch überflutete Straßen in Küstennähe. Außerdem wurden unter anderem zwei Konzerte von Popstar Ed Sheeran nahe Boston wegen des Wetters gestrichen. Erstmals seit 20 Jahren gibt es in Deutschland wieder weniger Kitas. Und auch die Zahl der betreuten Kinder unter 3 Jahren geht spürbar zurück. Um 5,6%, so das Statistische Bundesamt. Woran das liegt? Es werden schlichtweg weniger Kinder geboren, so die Statistiker.
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3: Auch in Nord- und Osthessen kommt jetzt so langsam mal die Sonne raus. Die Wolken, die ziehen Richtung Norden weg. Zurückbleiben werden so Schleierwolken. Die sind super hoch am Himmel und auch total harmlos und deswegen heute wieder echt warm. 26 bis 29 Grad. Der FFH-Verkehrsservice. 2 Meldungen habe ich für euch. Einmal die A3 Würzburg-Frankfurt. Zwischen dem Offenbacher Kreuz und Frankfurt Süd 3 Kilometer Stau. Und die A661 Oberursel-Egelsbach. Zwischen Frankfurt-Niedereschbach und Frankfurt Ost 8 Kilometer Stau. Da gab es ja den Unfall vorhin auf der linken Spur vor dem Seckbach-Tunnel. Ihr braucht hier leider immer noch über 1 Stunde länger. Wenn ihr könnt, bitte das Gebiet weiträumig umfahren.
12: Guten Morgen, ich wollte einen Blitzer melden. Und zwar in Ippinghausen, Ortseingang, Höhe der Tankstelle.
3: Janine, danke schön für deine WhatsApp. Habt ihr auch noch einen Blitzer gesehen? Dann meldet den gerne. 069 19 72 5. Hier ist Hitradio FFH. Ich bin Johann.

0: Donna Lewis hier bei Hitradio FFH und gleich was Angesagtes von Klock Klock.
1: Hallo, ich bin auch noch hier. Schweigefuchs?
0: Nee, auch nicht? Eure Schüler hören nicht so richtig zu. Wenn ihr in einem Meeting was auf der Arbeit sagen wollt, dann quatschen andere einfach weiter. Oder ihr kommt gar nicht erst zur Wort. Dann ist der Kurs Effektive Kommunikation genau das Richtige für euch. Den haben wir in der FFH Academy. Kerstin, du warst schon mit dabei und du fandest, das war doch total lehrreich, oder?
2: Für mich war besonders lehrreich, dass es wichtig ist, direkt mit dem Hauptpunkt einzusteigen und nicht drum rumzureden, sondern den Leuten direkt die wesentliche Nachricht am Anfang zu präsentieren, damit die dabei bleiben und die Aufmerksamkeit da ist. Ich werde es direkt morgen anwenden. Ich habe morgen direkt eine Präsentation vor Kollegen und die habe ich hier im Prinzip vorbereitet. Werde ich direkt nutzen morgen.
0: Bin sehr gespannt. Sag uns Bescheid, wie es funktioniert hat, ja? Und wir haben noch viel mehr Kurse und Coaches, die euch im Job weiterbringen. Wie ihr es als Eltern zum Beispiel schafft, dass eure Kinder weniger am Handy hängen. Direkt hier bei FFH in der Academy. Ihr könnt natürlich auch dann mal hier bei mir im Studio vorbeigucken, ne? Und in der Redaktion, das ist alles mit dabei. Alle Kurse gibt's auf academy.ffh.

0: diesen Dienstagvormittag verbringen wir gemeinsam hier bei Hitradio FFH. Sag mir, dass der nächste Sänger im FFH-Mix ein Multitalent ist, ohne zu sagen, dass er ein Multitalent ist. Ich fange gerne an. Er hat Songs geschrieben für Mark Forster, Bushido und Helene Fischer. Kein Scherz. Und ich finde, wer eine Vorstellungskraft dafür hat, was ein Bushido singt und wie er tickt und das Gleiche auch für Helene Fischer machen kann, dann ist es ein Multitalent. Singen kann er auch noch Nico Santos und Fastboy. Where You Are. Gleich hier im FFH-Mix.
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0: Bergungsarbeiten nach einem Unfall auf der linken Spur. Hallo Jörg.
1: Ich wollte Blitzer melden auf der B277. Sinn, Ortsteil Edingen, auf der Durchfahrt in der 50er-Zone in Richtung Herborn.
0: Da denken die sich heute bei dem schönen Wetter, da stellen wir uns nochmal nach draußen. Ja, wer weiß, wann nochmal
1: genau.
0: Die Sonne scheint.
1: Und die stehen auch draußen, die blitzen nicht aus dem Bus oder so, die sind da aufgebaut, direkt hinter so einem Werbeplakat.
0: Jörg, danke schön fürs Melden. Eure Blitzer an die 069 19 72 5. Gute Fahrt.
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Im Auto. Hört ihr Hitradio FFH und deswegen für euch jetzt eine wichtige Meldung. Achtung auf der A45 Gießen-Aschaffenburg. Zwischen dem Hanauer Kreuz und Alzenau Nord, hier liegen unbekannte Gegenstände auf der Fahrbahn. Kommt alle gut an mit Tempa City.

0: Die Sonne am Himmel und Ace of Base gleich hier im FFH-Mix.
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2: Mit Redakteur Jonas. Hi. Aufklärungsarbeit für die Gesundheit der Menschen. Das leistet diese Truppe schon seit 1979. Die Deutsche Herzstiftung mit Sitz in Frankfurt. Sie ist heute die größte gemeinnützige Anlaufstelle für Fragen zu Herz- und Kreislauferkrankungen in Deutschland.
3: Unser Credo ist eigentlich, wir wollen unabhängig bleiben. Das heißt, wir nehmen auch kein Geld von der Pharmaindustrie oder von der Device-Industrie. Einfach, dass wir dem Patienten signalisieren, wir sind sein Anwalt und wir haben keine übergeordneten Interessen. Ich glaube, das ist ein wichtiger Punkt. In dieser ganz schwierigen Gemengelage, gerade in der Herzmedizin, gibt es so viele Akteure, dass man eine Institution braucht, wo man den Eindruck hat, sie ist sozusagen nur dem Patienten verpflichtet.
2: Das ist Professor Dr. Thomas Vogtländer. Er ist Kardiologe und Vorstandsvorsitzender der Deutschen Herzstiftung. Die hat sich neben Aufklärung und Betreuung von Erkrankten aber noch eine Aufgabe gesetzt. Sie fördern Herzforschung.
3: Weil wir als Deutsche Herzstiftung auch wichtige medizinische, kardiologische Themen vorgeben, zu denen geforscht werden soll. Und alle Universitäten reichen dann Projekte bei uns ein und wir wählen die aus und fördern die dann. Dass wir mit über 6,7 Millionen mittlerweile in der herzmedizinischen Forschung an dritter Stelle in Deutschland sind. Ich glaube, das ist bemerkenswert, weil wir so ein bisschen kanalisieren können, dass Forschung da durchgeführt wird, wo es für die Patienten auch wirklich wichtig ist.
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10: Staugefahr ab Freitag zum Start in die Herbstferien. Europaweite Razzia wegen Betrug mit alten Handys. Das Wetter trocken und sommerlich warm.
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10: Ich bin Dominik Mildner, guten Tag. Koffer packen und ab in den Urlaub. Das ist ab Freitagnachmittag für viele Familien in Hessen der Plan. Ersten Urlaubsfrust könnte es zum Start in die Herbstferien aber direkt auf den Straßen und am Frankfurter Flughafen geben. FFH-Reporterin Sarah Maxen, deswegen könnte es sinnvoll sein, den Reisestart etwas zu verschieben.
11: Ja, denn die größte Staugefahr sieht der ADAC direkt ab Freitagnachmittag, vor allem im Rhein-Main-Gebiet und auf der A3, 5 und 7. Wer kann, sollte lieber erst Samstagabend oder Sonntagmorgen starten, so der Automobilclub. Und auch am Frankfurter Flughafen wird es voll. Betreiber Fraport erwartet allein am ersten Ferienwochenende rund 650.000 Fluggäste. Vor allem Nicht-EU-Bürgerinnen und Bürger sollten lieber 3 Stunden vor Abflug da sein, rät Fraport. Denn es gibt neue Vorgaben für die Datenerfassung bei den Grenzkontrollen.
10: Millionen Käuferinnen und Käufer sind wohl getäuscht worden. Denn viele im Internet als neu verkaufte Handys sind offenbar gebraucht und nur aus alten Bauteilen neu zusammengesetzt worden. Wegen dieses Verdachts läuft gerade in Deutschland und anderen europäischen Ländern eine Großrazzia, berichtet die Europäische Staatsanwaltschaft. Bei jedem Einkauf profitieren, das verspricht Lidl mit der Lidl Plus App. Aber kann das auch wirklich jeder? Die Verbraucherzentrale bezweifelt das und hat geklagt. Heute wird eine Entscheidung erwartet. FFH-Reporter Finn Wiens.
12: App öffnen, womöglich noch einen Coupon aktivieren? Für ältere Menschen oder Menschen mit Behinderung ist das schwierig, findet der Verbraucherzentrale Bundesverband. Er sieht die Gleichbehandlung verletzt, wenn nicht wirklich jeder von Vergünstigungen profitieren kann. Die Verbraucherzentrale hatte auch gegen die Rabatt-Apps von Penny und Netto geklagt, bislang ohne Erfolg. Das gesamte Thema könnte letztlich beim Bundesgerichtshof landen.
10: Das war wirklich Glück im Unglück. In Kassel ist ein Mann an einer Haltestelle ausgerutscht und von einer Tram erfasst worden. Am Holländischen Platz ist er zwar zu Boden gestürzt, aber nicht unter die Straßenbahn geraten, so die Polizei. Mit leichten Verletzungen an Händen und Kopf kam er ins Krankenhaus. Das private Geldvermögen der Menschen weltweit ist auf einen neuen Rekordwert gestiegen. Durch boomende Börsen kletterte es im vergangenen Jahr um fast 9% auf knapp 270 Billionen Euro, so eine Studie der Allianz. Das viele Geld ist demnach aber extrem ungleich verteilt. In Deutschland besitzen zum Beispiel die reichsten 10% mehr als die Hälfte des gesamten Vermögens.
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13: Jetzt schon 21 Grad am Bahnhof in Membris. Später sind bis zu 29 Grad heute drin und das am 29. September. Mann, die versteckt sich übrigens, die Sonne, immer noch so hinter dicken Schleierwolken teilweise, aber auch wenn sie nicht zu sehen ist. Es wird warm heute, den ganzen Tag und überall. Achtung auf der A3 Würzburg-Frankfurt zwischen Offenbach und dem Offenbacher Kreuz. Hier liegen Fahrzeugteile auf der Fahrbahn. Bitte passt auf euch auf. Der FFH-Verkehrsservice für die A3 Würzburg-Frankfurt. 3 Kilometer Stau hier zwischen dem Offenbacher Kreuz und Frankfurt Süd. Da gab es einen Unfall. Und die A661 habe ich noch für euch. Egelsbach-Oberursel zwischen dem Preugnesheimer Dreieck und Frankfurter Eckenheim. Ein Unfall auf der linken Spur. Bitte fahrt hier vorsichtig. Hallo Wilhelm.
14: Ich wollte einen Blitzer melden und zwar in Bensheim-Fehlheim.
13: Ja.
14: Auf der Rodauer Straße in Höhe der Firma Blechschmidt.
13: Dankeschön. Eure Blitzer an die 069 19 72 5. 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In gut einem Monat ist schon Halloween. Ja? Jetzt fehlen nur noch Menschen, die andere zum Gruseln bringen. Wäre das ein Job für euch? Klären wir in 10 Minuten.
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15: Johann mit einem N.

0: Hauptpreis des Deutschen Schulpreises 2026 geht nach Hessen. An die Bertha von Suttner Schule.
1: Herzlichen Glückwunsch. Hier ist Hitradio FFH. Die Bertha von Suttner Schule in Mörfelden-Walldorf gewinnt den Deutschen Schulpreis 2026. Vor ein paar Sekunden haben sie, ihr habt es gerade gehört, von Kanzler Merz einen Scheck überreicht bekommen von 100.000 Euro. FFH-Reporter Lorenzo Rendon Valencia, du warst an der Schule im Vorfeld, ne?
2: Tatsächlich, ja,
1: warum,
2: genau.
1: Warum haben sie gewonnen?
2: Also es gibt zwei Gründe, die diese Schule wirklich besonders machen. Es gibt ganz viele Schüler, die ohne Abiturempfehlung an diese Schule kommen und trotzdem ihr Abi schaffen. Mhm. Und die Schule ist ganz weit vorne, was künstliche Intelligenz angeht. Eine Schülerin hat mir auch gesagt, dank dieser KI hat sie sogar ihre Mathe-Nachhilfe gekündigt.
1: Hey, cool. Was machen Sie denn mit den 100.000 Euro?
2: Also sie haben viel vor. Sie wollen die KI tatsächlich weiter ausbauen und sie wollen in den Schulhof investieren. Es wird ja immer wärmer. Also da soll einiges passieren in Sachen Hitzeschutz.
1: Die Bertha von Suttner Schule in Mörfelden-Walldorf gewinnt den Deutschen Schulpreis. Gerade unsere Eilmeldung hier bei FFH. Und auch noch eine andere Schule bekommt Geld, ne?
2: Genau, das ist das Georg-Christoph-Lichtenberg-Oberstufen-Gymnasium in Bruchköbel. 30.000 Euro.
1: Dankeschön, Lorenzo. Raymond, tonight, jetzt bei FFH.

0: Shakira hier bei Hitradio FFH. Wichtige Meldung für euch auf der A67 Mönchhof-Dreieck Richtung Darmstadt. Zwischen Rüsselsheim-Ost und dem Rüsselsheimer Dreieck. Hier sind gerade Personen auf der Fahrbahn. Boy, jetzt hast du mich aber erschreckt gerade. Wenn andere das öfter zu euch sagen, dann seid ihr genau die Richtigen. Jackie Winter aus Kirchhoff sucht euch. Jackie?
1: Buh! Ganz furchtbar, ganz schlimm, mega dolle, ich kann mich kaum halten.
0: Also hast dich gar nicht jetzt erschreckt von mir? Naja, okay, alles klar. Aber anderes Thema, du organisierst schon seit Jahren die Gruselscheune in Kirchhoff im Vogelsberg. Am 30. und 31. Oktober, da habt ihr auf, ja, um andere zum Gruseln zu bringen an Halloween. Wen sucht ihr denn da?
1: Wir suchen richtig coole, nette Leute, die Spaß am Halloween haben, die sehr gerne erschrecken und einfach auch ein bisschen verrückt sind.
0: Das finde ich cool. Also da werden jetzt viele sagen, ja warte mal, mindestens eine Sache trifft auf mich zu. Was muss man denn können, um bei euch andere Leute erschrecken zu dürfen und zum Gruseln zu bringen?
1: Also das Allerwichtigste ist wirklich, dass man auch ein Gespür hat, wenn es gerade bei Kindern oder Jugendlichen zu viel wird. Dass man einen Gang runterfährt und einen Schritt zurück macht. Aber ansonsten, man muss einfach nur Spaß dran haben. Der Rest kommt von ganz alleine.
0: Alle Einnahmen, das finde ich auch toll, gehen an das DRK Kirchhoff. Kostüm braucht ihr nicht. Wenn ihr mit dabei sein wollt, ne, dann meldet euch bei uns. Wir connecten euch dann mit Jackie. Es geht um das Halloween-Wochenende am 30. und 31. Oktober.

0: Spin Doctors helfen bei der Arbeit. Hier ist Hit Radio FFH am Dienstagvormittag. Gleich Watershed für euch und was Angesagtes von Tiffany Harris. Oh.
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3: Das geht schnell. Zwei Meldungen habe ich. Einmal die A3 Würzburg-Frankfurt. Unfall hier zwischen dem Offenbacher Kreuz und Frankfurt Süd. 4 Kilometer Stau. Und die A5 noch Kassel-Frankfurt zwischen Grünberg und dem Reiskirchner Dreieck. 2 Kilometer Stau.
4: Hallo Johann, hier ist Marion. Ich wollte einen Blitzer melden. Das ist vom Roten Kreuz aus Richtung B8, also Richtung Königstein. In der Fahrtrichtung steht der nach der Kurve rechts, wo es rechts reingeht, zu dem Parkplatz. So ein Wanderparkplatz ist das.
3: Scheint im Taunus auch schon die Sonne? Ist es ein schöner Tag bei euch?
4: Wunderbar. Ein wunderbares Wetter hier. Perfekt. Perfekter Tag.
3: Genieß ihn, Marion. Dankeschön fürs Melden. Eure Blitzer immer an die 069 19 72 5.

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0: Gleich wieder was Angesagtes von Michael Schulte hier bei Hitradio FFH. Das Glückslicht, das ist heute bei einem Koffer stehen geblieben. Ein Koffer voller Urlaubsüberraschungen. Dieses Mal gab es also keine Kreuzfahrt. Ihr glaubt aber nicht, was in diesem Koffer drin war. Ey, Gänsehautmoment. Ein Umschlag mit 800 Euro Urlaubsgeld. Tanja aus Michelstadt, Glückwunsch nochmal. Du willst das Geld mit deiner Family im Europapark auf den Kopf hauen. Bist du so eine Achterbahnmaus?
1: Absolut. Wir fahren meine Tochter und ich meistens. Und dann sind noch zwei dabei, die gehören auch zur Familie, sind halt Freunde, aber gehören zur Familie und die fahren auch gerne. Und dann sind die Enkelkinder dabei, die Schwiegertochter, der Sohn.
0: Ja, warte mal, aber Tanja, ja. Du und deine Tochter, ihr richtig in so einer Achterbahn mit 100?
1: Richtig.
0: Nein.
1: Ja. Ja, die Silverstar, die Voltron, das wird alles mitgenommen.
0: Also ich kann dich total verstehen. Das macht was mit dir im Körper, ne? Das ist so krass danach. Man hat so viel Adrenalin, oder?
1: Ja, absolut, absolut, ja. Ich sag immer, wenn ich drin sitze, warum tue ich mir das an? Aber danach
0: stellst du dich nochmal an.
1: Ja. Und immer, wenn es geht, in die erste Reihe. Ja,
0: super. Also ganz viel Spaß. Und vielleicht bleibt das Glückslicht heute Nachmittag um 10.05 Uhr ja wieder bei einer Kreuzfahrt dann stehen. 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
19: Die beste Schule Deutschlands ist in Hessen. Streit um Pflegereform geht in die nächste Runde. Das Wetter, Schleierwolken und bis 29 Grad.
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19: Ich bin Dominik Mildner, guten Tag. Da wird heute kräftig gefeiert. Die Bertha-von-Suttner-Schule in Mörfelden-Walldorf ist die beste Schule Deutschlands. FFH-Reporter Lorenzo Rendon-Valencia, warum hat gerade sie den Schulpreis bekommen?
20: Ja, viele Schüler kommen ohne Gymnasialempfehlung an die Schule und schaffen trotzdem das Abi. Außerdem gibt's an der Gesamtschule Lerncoaches und eine spezielle KI. Ich habe mir das vor Ort selbst angeschaut. Die Schüler sagen mir, die Lehrer gehen wirklich auf sie ein. Jeder kann sein, wie er ist. Jetzt also großer Jubel bei der Preisverleihung in Berlin. Die Schule bekommt 100.000 Euro Preisgeld. Und 30.000 Euro gehen außerdem an das Lichtenberg-Oberstufengymnasium in Bruchköbel.
19: Obwohl neu draufsteht, ist alt drin. Bei Millionen Handys, die im Internet verkauft worden sind, ist wohl betrogen worden. In ganz Europa läuft deshalb gerade eine Großrazzia, heißt es von der Europäischen Staatsanwaltschaft, auch in Deutschland. FFH-Reporterin Katrin Müller.
21: Die Rede ist von einem Schaden für die betrogenen Verbraucherinnen und Verbraucher von mindestens 300 Millionen Euro. Im Visier der Ermittler ein Top-Anbieter für Handys im Internet. Demnach lief das Ganze wohl so ab. In Hongkong und den Vereinigten Arabischen Emiraten wurden Mobiltelefone aus gebrauchten Bauteilen zusammengesetzt, sauber gemacht und neu verpackt in die Niederlande verschickt. Aus Lagern in Deutschland wurden die Mogelhandys dann auf Online-Marktplätzen in der gesamten EU verkauft.
19: Bundesgesundheitsminister Linnemann will die umstrittene Pflegereform eigentlich morgen ins Kabinett bringen. Aber die Kritik daran wird immer größer. Jetzt wenden sich auch die deutschen Landkreise gegen Sparpläne bei den Heimkosten und unterstützen SPD-Forderungen nach einem Pflegedeckel. Der Bund dürfte die Finanzprobleme der Pflegeversicherung nicht zulasten der Pflegebedürftigen und der Landkreise lösen, kritisierte der Präsident des Landkreistags Brötel von der CDU. Noch höhere Kerosinkosten als erwartet. Davon geht Lufthansa-Chef Spohr wegen des Iran-Kriegs aus. Zuletzt war die Lufthansa von 1,5 Milliarden Euro Mehrkosten ausgegangen. Am Ende des Jahres dürfte es aber sogar noch mehr werden, so Spohr. Passagiere spüren die Kerosinkosten in den ebenfalls gestiegenen Ticketpreisen. Wer heute in Mainz ein Auto zulassen oder einen Pass beantragen will, kann das wieder wie gewohnt machen. Die Systeme der Stadtverwaltung laufen nach der großen rheinland-pfalzweiten IT-Störung gestern wieder an. Wegen einer kritischen Sicherheitswarnung hatte die Stadt vorsorglich bei einigen Ämtern den digitalen Stecker gezogen. Bislang gibt es aber keine Hinweise auf einen Hackerangriff oder geklaute Daten, so die Stadt.
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4: Ich war heute Morgen eigentlich schon längst raus aus dem Haus, bin aber nochmal hochgelaufen, zurück in die Wohnung, um mir die Sonnenbrille zu holen, weil das ist doch richtig, richtig schön, oder? Sonne satt den ganzen Tag, nur so ein paar harmlose Schleierwolken, aber die sind in über 7 Kilometern Höhe. Das ist egal. 26 Grad in Nordhessen und im Süden bis 29 Grad. Eine Meldung von der A3 Würzburg-Frankfurt. Hier ist der FFH-Verkehrsservice. Zwischen dem Offenbacher Kreuz und Frankfurt Süd 4 Kilometer Stau und stockender Verkehr. Da gab es einen Unfall. Geblitzt wird in Großenbuseck, Bismarckstraße. Da bei der katholischen Kirche hat uns Dominik gemeldet über die kostenlose FFH-App. Kommt alle gut an.
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4: Irgendwo bei uns im FFH-Land ist Stefan aus Ankes-Tanke mit seinem alten Skoda unterwegs. Ja? Heute hat er euch Handwerker auf dem Kieker. Warum? Neue Folge seiner Comedy in 10 Minuten.
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0: meine größte Angst beim Autofahren? FFH hier. Dass vor mir so ein Laster einen Baumstamm verliert und mir in die Windschutzscheibe knallt. Kennt ihr vielleicht auch, oder? Oder aus Horrorfilmen. Für Stefan muss es nicht erst ein Baumstamm sein.
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2: Sagt mal, geht's noch, ihr Heizungs- und Sanitärschaluppis von der Firma Fusch und Söhne? Die Kloschüssel auf eurer Pritsche spielt doch nach der nächsten Bodenwelle die Hauptrolle im FFH-Staupilot. Mich wundert's schon seit der letzten Ampel, dass die Keramik nicht beim Anfahren den Adler macht. Aber wie sagt der Geselle zum Stift so schön, heute zeige ich dir mal, wie man mit wenigen Handgriffen alles noch viel schlimmer macht. Kloschüsseln auf der Straße sind ja im Prinzip das Gegenteil von euch. Die haben da nichts verloren.
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0: 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Linkin Park, Castle of Glass jetzt.

0: Paris statt Poppenhausen, Rom statt Rhön, vielleicht sogar Kapstadt statt Kassel. Ich finde, ihr könnt bei eurer Abschlussfahrt nächstes Jahr ruhig mal groß denken.
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5: Kritik am Haushalt, Stadt Frankfurt muss sparen. Umwelthilfe klagt gegen neues Heizungsgesetz. Das Wetter trocken und sommerlich warm.
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5: Ich bin Dominik Mildner, guten Tag. Frankfurt muss sparen. Diese Aufforderung kommt von ganz oben. Das Innenministerium hat den Haushalt der Stadt nur unter Auflagen genehmigt. FFH-Reporterin Simone Gutbellett, was bedeutet das denn jetzt?
6: Ganz klar ist das noch nicht. Ein Sprecher der Stadt bestätigte mir nur, dass es Auflagen gibt. Die würden jetzt geprüft. Für den aktuell laufenden Haushalt seien noch keine größeren Änderungen nötig. Die stünden dann für 2027 an, so der Sprecher. Vom Innenministerium habe ich noch keine Rückmeldung. Kritik könnte es von dort aber beispielsweise an den geplanten gut 500 neuen Stellen geben. Dieses Jahr dürfte im Frankfurter Haushalt am Ende ein Minus von über 93 Millionen Euro stehen.
5: Nichts mit Einigkeit. In der Bundesregierung tauchen immer weitere Streitthemen auf. Es gibt Zoff um die geplante Pflegereform und jetzt auch um die bezahlten Kinderkrankentage. Denn Bundesgesundheitsminister Linnemann will die kürzen. FFH-Reporter Thomas Bleskin.
7: Für die rückläufige Entwicklung sind nach Angaben des Statistischen Bundesamts vor allem gesunkene Geburtenzahlen verantwortlich. Eltern lassen ihre Kleinen also nicht plötzlich seltener betreuen. Es gibt schlicht weniger Kinder in diesem Alter. Die Betreuungsquote bei den unter Dreijährigen ist nur minimal gesunken. Das macht sich inzwischen auch bei den Einrichtungen bemerkbar. Erstmals seit Beginn der Statistik vor 20 Jahren ist die Zahl der Kitas leicht zurückgegangen.
5: Deutschlands Klimaziel wird durch das neue Heizungsgesetz gefährdet. So sieht es die Deutsche Umwelthilfe und legt deshalb Verfassungsbeschwerde ein. Durch die weitere Erlaubnis von Gas- und Ölheizungen werde es nicht möglich sein, bis 2045 wie geplant klimaneutral zu werden, heißt es zur Begründung. Sind Rabatte in Apps von Supermärkten diskriminierend? Das sollte ein Gericht im Fall von Lidl klären. Das Oberlandesgericht in Brandenburg an der Havel sagt, wir sind nicht zuständig. FFH-Reporterin Tanja Wagner.
8: Die Verbraucherzentrale Bundesverband hatte Rabatt-Apps als Diskriminierung angeprangert. Gerade ältere, junge und behinderte Menschen würden benachteiligt, heißt es vom Verband. Denn die dürften die Apps teilweise nicht nutzen oder hätten oft auch nicht die entsprechenden Geräte. Allerdings wurden ähnliche Klagen gegen Penny und Netto zuvor schon von den Gerichten als nicht belegbar abgewiesen. Umfragen zufolge haben in Deutschland 3 von 4 Käufern Rabatt-Apps installiert, nutzen sie aber oft gar nicht.
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9: 24 Grad an der Burg im Biebertal, später bis zu 29 Grad drin. Bin gespannt. Irgendein Thermometer, irgendeine Temperaturanzeige im Auto wird bestimmt auch 30 noch in Südhessen anzeigen. Die Sonne, die ist da, versteckt sich manchmal hinter so Schleierwolken. Es bleibt aber trocken. Der FFH-Verkehrsservice, eine Meldung von der A3 für euch, Frankfurt-Köln. Hier gab es einen Unfall zwischen dem Wiesbadener Kreuz und Niedernhausen. Deswegen sind die beiden linken Spuren gesperrt. Ihr kommt aber dran vorbei, dauert nur 2 Kilometer Stau. Und bitte nicht zu schnell fahren in Rüsselsheim, Mainzer Straße stadteinwärts, da beim Opel Trainingszentrum. 30 dürft ihr fahren, hat uns Joe gemeldet über die 069 19 72 5. Ruft mich gerne an, wenn ihr auch noch einen Blitzer habt.
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9: So, nächste Woche starten die Herbstferien. Wenn es weiter so warm bleibt, dann müssen die umbenannt werden in Sommerferien. Und ganz wichtig, dann auch auf 6 Wochen verlängert werden. Tollen Dienstag euch.
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11: Johann mit einem N.

0: Justin Timberlake hier bei Hitradio FFH. Und darauf warten schon so viele von euch. Der Nachtzug. Das ist ja das neue Buch von Sebastian Fitzek. Nicht mehr lange, in einem Monat kommt es raus. Um was es da geht, das verrät Sebastian morgen einfach mal selbst in Guten Morgen Hessen hier bei FFH. Da spricht er auch mit Guten Morgen Hessen-Reporter Daniel Granitzny. Das ist aber eine schwierige Konstellation, weil auf der einen Seite haben wir einen Autor und auf der anderen Seite Daniel, der überhaupt nicht gerne liest.
1: Gude.
0: Wann hast du dein letztes Buch gelesen? Stopp. Geht's hier um Monate, geht's um Jahre oder geht's um Jahrzehnte?
1: Oh, also du meinst jetzt so richtig, also so ein Thriller oder ein Drama,
0: ja,
1: oder
0: von
1: so
0: vorne bis hinten?
1: Ja, dann geht's um Jahrzehnte. Also ich kann schon sagen, ich hasse Lesen. Deswegen, keine Ahnung, das letzte Buch dürfte locker 15, 16, 17 Jahre her sein.
0: Die Challenge von Sebastian Fitzek morgen, dich ja wieder zu motivieren, ja, mal ein Buch zu lesen. Vielleicht schafft er es morgen, vielleicht schaffe ich es jetzt aber schon. Ich hatte hier zwei Bücher zur Auswahl.
1: Okay, lass hören.
0: 101 Dinge, die du über Bier wissen solltest. Witzig, kurios und hopfig.
1: Ja, okay.
0: Oder aber Thomas Müller, Mein Weg zum Fußballprofi. Du als FC Bayern-Fan.
1: Ich liebe beides. Ich werde Thomas Müller lesen und dabei ein Bier trinken.
0: So schwer war es ja jetzt gar nicht. Also, Kannst Star-Autor Sebastian Fitzek, Guten Morgen Hessen-Reporter Daniel Granitzny vom Lesen überzeugen? Und die ersten Geheimnisse aus dem neuen Buch natürlich auch morgen in Guten Morgen Hessen um kurz nach 7. Ein

0: der Arbeit läuft Hitradio FFH und das hier, das ist wichtig für alle, die gerade im Auto oder im LKW unterwegs sind auf der A49. Achtung hier, Gießen-Kassel. Zwischen Gudensberg und Felsberg, hier liegt eine Kunststoffplatte auf der linken Spur. Bitte passt auf euch auf, kommt alle gut an und gleich im FFH-Mix die Kaiser Chiefs.
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9: Es dauert immer noch länger für euch auf der A3 Frankfurt-Köln. Hier gab es ja den Unfall zwischen dem Wiesbadener Kreuz und Niedernhausen. Deswegen die beiden linken Spuren gesperrt. Ihr kommt dran vorbei, dauert aber leider um die 20 Minuten länger. 6 Kilometer Stau hier. Und die A5 habe ich noch für euch, Frankfurt-Kassel. Zwischen Frankfurt-Westhafen und dem Westkreuz Frankfurt auch hier ein Unfall. 3 Kilometer Stau. Kommt gut an, lasst euch aber bitte nicht erwischen. Hier zum Beispiel wird geblitzt am Ortseingang von Otzberg-Habezheim. Aus Großumstadt kommt. 40 sind hier erlaubt. Achtung, nicht 30, nicht 50, 40. Tomke, Dankeschön fürs Melden. Und habt ihr noch einen Blitzer? Ruft mich gerne an. 069 19 72 5.
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11: Die beste Schule Deutschlands ist in Hessen. Privates Geldvermögen weltweit so hoch wie nie. Das Wetter, Schleierwolken und bis 29 Grad.
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11: Ich bin Dominik Mildner, guten Tag.
12: Der Hauptpreis des Deutschen Schulpreises 2026 geht an die Bertha von Suttner Schule.
11: Damit hat Bundeskanzler Merz für Jubel in Mörfelden-Walldorf gesorgt. Die Bertha-von-Suttner-Schule ist die beste Schule Deutschlands. Warum? Das hat der stellvertretende Schulleiter Anthony Amokwe erklärt.
13: Ein Großteil unserer Schüler kommt ohne Gymnasialempfehlung an und verlässt dann hier bei uns die Schule, zum Beispiel mit dem Abitur. Das Abitur ist nicht alles, aber es zeigt, dass es uns gelingt, im Verlauf fortlaufend zu fördern und zu unterstützen und zum Erfolg zu bringen. Und den brauchen wir alle in diesem Land.
11: Obwohl neu draufsteht, ist alt drin. Bei Millionen Handys, die im Internet verkauft worden sind, ist wohl betrogen worden. In ganz Europa gab es deshalb eine Großrazzia, heißt es von der Europäischen Staatsanwaltschaft, auch in Deutschland. FFH-Reporterin Katrin Müller.
14: Die Rede ist von einem Schaden für die betrogenen Verbraucherinnen und Verbraucher von mindestens 300 Millionen Euro. Im Visier der Ermittler ein Top-Anbieter für Handys im Internet. Demnach lief das Ganze wohl so ab. In Hongkong und den Vereinigten Arabischen Emiraten wurden Mobiltelefone aus gebrauchten Bauteilen zusammengesetzt, sauber gemacht und neu verpackt in die Niederlande verschickt. Aus Lagern in Deutschland wurden die Mogel-Handys dann auf Online-Marktplätzen in der gesamten EU verkauft.
11: Das war wirklich Glück im Unglück. In Kassel ist ein Mann an einer Haltestelle ausgerutscht und von einer Tram erfasst worden. Am Holländischen Platz ist er zwar zu Boden gestürzt, aber nicht unter die Straßenbahn geraten, so die Polizei. Mit leichten Verletzungen an Händen und Kopf kam er ins Krankenhaus.
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11: Boomende Börsen haben so viele Menschen reich gemacht wie noch nie. Und das auf der ganzen Welt. Nach Berechnungen der Allianz stieg das Geldvermögen um 8,6% auf mehr als 268 Billionen Euro. Und dieses Jahr soll es nochmal ein Plus von 9% geben. Dieses ganze Vermögen ist allerdings sehr ungleich verteilt. In Deutschland beispielsweise besitzen die reichsten 10% mehr als die Hälfte. Aufwärts geht's heute auch für den DAX an der Börse. Er liegt aktuell knapp 1% im Plus bei 25.605 Punkten.
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15: Richtig, richtig schön und vor allen Dingen richtig warm, bis 28 Grad die Temperaturen. Morgen auch nochmal, wobei es dann zum Nachmittag schon so ein bisschen zuzieht. Und das ist dann nur der Vorbote für das, was am Donnerstag auf uns wartet. Teilweise ganz schöner starker Regen. Temperaturen steigen da auf maximal 21 Grad. Am Freitag dann aber schon insgesamt ein bisschen freundlicher. Aber so richtig sommerlich warm werden wir, was die Temperaturen angeht, erstmal nicht mehr. Der FFH-Verkehrsservice und eine Meldung, da habe ich für... Ach, mal, was ist denn heute mit dem Sprechen los mit mir? Ist ja Wahnsinn. Also wir fangen nochmal an. Der FFH-Verkehrsservice um gleich 2 Minuten vor 2. Und da habe ich eine Meldung von der 661 für euch. Oberursel Richtung Egelsbach zwischen Oberursel Nord und Oberursel liegt eine Stoßstange auf der rechten Spur. Passt da bitte auf. A3 Frankfurt Richtung Köln zwischen Wiesbadener Kreuz und Itzstein sind wegen eines Unfalls gerade die beiden linken Spuren gesperrt und dadurch auch Stau auf 7 Kilometern. Heißt bitte für euch eine halbe Stunde mehr Zeit einplanen. A5 Darmstadt Richtung Kassel. Hier hat es auch einen Unfall gegeben zwischen Frankfurt-Niederrad und Westkreuz Frankfurt. 4 Kilometer staut sich hier. Die A60 Bingen Richtung Mainz. 2 Kilometer Stau zwischen Rastplatz Heidenfahrt und dem Dreieck Mainz. Das waren jetzt die größten Staus. Wenn ihr noch mehr Infos braucht, schaut einfach jederzeit nach bei uns in der FFH-App. Und noch einen Blitzer habe ich für euch. Vicky hat den gemeldet über WhatsApp. Zwischen Hünfeld, Michels-Rombach und Schlitz wird geblitzt. 60 dürft ihr da auf dem Tacho haben.
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15: Und kurz vor 2, ich überlege gerade, woran es liegen könnte, dass ich so schwer ins Sprechen komme. Ich habe heute Vormittag, heute Morgen so gut wie mit niemandem gesprochen. Also ich muss vermutlich erst mich so warm babbeln, sagt man doch in Hessen, oder? Schön, dass ihr Zeuge davon werdet. Hi, hi.
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2: Wahnsinn, oder? Bis zu 30.000 Euro spendieren wir euch für eure Schule. Wir teilen die 60.000 auf. Könnt ihr haben zum Beispiel für eine richtig krasse Abschlussparty. Wenn ihr also gerade eine Abschlussklasse seid, egal ob das an der Real-, an der Haupt- oder Förderschule oder am Gymnasium ist, dann schreibt einen coolen Song. Nehmt ihn auf, dreht noch ein Reel dazu und dann schickt ihr alles an uns auf ffh.de und mit etwas Glück räumt ihr dann eben richtig fett Kohle ab. Wir haben ja tatsächlich gerade viele Schülerinnen und Schüler hier bei uns im FFH-Funkhaus. Die machen Praktikum und sind heute auch bei mir in der Show mit dabei. Vincent, Flo und Annalena. Und die Frage an euch, wie würde eure Abschlussfeier für 30.000 Euro denn aussehen? Also was würdet ihr dafür alles organisieren?
3: Also ich glaube, so Location wäre, glaube ich, für mich so Schlosshotel in Kronberg.
2: Ah, geil, okay. Also schon so ein bisschen was Exklusiveres?
3: Ja, auf jeden Fall.
2: Okay, aber dann kann man ja auch tatsächlich das Ganze ein bisschen weiterspinnen. Wenn ihr schon so eine exklusive Location habt, dann muss das ja auch drumherum passen. Wie sieht's aus mit rotem Teppich?
4: Ja.
2: Ja?
4: Auf jeden Fall.
2: Was kommt noch dazu?
3: Gutes Essen. Ich würde sogar sagen, Buffet ist eigentlich ganz cool, weil Buffet dann kann man ja so großes Buffet haben.
4: Und
3: dann
4: kann
3: man
4: jeder sich so kann dann nehmen, was er möchte. So.
3: Genau.
2: Okay, aber dann müssen es ja keine Pommes sein beim Buffet, wenn man ein bisschen Kohle hat. Was hauen wir da drauf?
3: Tiramisu.
4: Okay. Ganz viel leckere Sachen.
5: Also vielleicht auch so eine riesige Torte, so Abi 2028 oder
2: ja,
5: sowas.
2: Okay, alles klar, das hört sich sehr gut an. Ja, cool. Sonst noch irgendwelche Ideen für 30.000 Euro?
4: So ein schönes Feuerwerk.
2: Aha, now we're talking. Ja, oder mittlerweile macht man ja auch schon so, statt Feuerwerk, so Drohnenshows.
4: Ja, schon mal. Ja, gesehen. Aber ich finde Feuerwerk ist doch nochmal geil, da würde okay. ich sagen.
2: Ja, könnt ihr alles haben. Macht einfach mit beim FFH-Schulduell. Alle Infos dazu haben wir auch nochmal auf ffh.de für euch gepackt. Und wenn ihr mal hören wollt, was unsere Schülerpraktikantinnen und Praktikanten hier so treiben am Samstag, gibt es eine Show von denen. Könnt ihr natürlich hier bei uns bei FFH hören und auch ganz viel davon auf Social Media sehen. Also einschalten, erlaubt, beziehungsweise an dieser Stelle befohlen.
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1: Gleich hier angesagte Musik, und zwar Gracie Abrams mit Look at My Life und... Ach, ist das schön. Die bringen so eine schöne Ruhe rein, gell? Und so was Himmlisches. Spice Girls und Viva Forever, gleich hier bei Hitradio FFH.
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1: Um 14:45 ich grüße euch. Wir haben die Meldung von der A3 Frankfurt Richtung Köln. Zwischen Wiesbadener Kreuz und Itzstein sind wegen des Unfalls dort die beiden linken Spuren gesperrt. Deshalb auch 7 Kilometer Stau. Plant hier bitte eine halbe Stunde mehr Zeit ein. Nochmal die A3 Frankfurt Richtung Würzburg. Hier steht zwischen Frankfurt Süd und dem Offenbacher Kreuz ein defektes Fahrzeug, blockiert gerade die linke Spur. Deshalb 3 Kilometer Stau. Und noch die A60 Bingen Richtung Mainz. Zwischen Rastplatz Heidenpfad und Dreieck Mainz 2 Kilometer Stau. Dann hat uns der Bernd noch Bescheid gegeben über die FFH-App. Er hat nämlich einen silbernen Van entdeckt in Kassel, aus dem rausgeblitzt wird, auf der Heinrich-Schütz-Allee. Danke, Bernd.
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0: Hier ist Radio FFH, echt Evren, und es geht weiter mit der Deutschstunde. Alles, was wir Großen gerne mal falsch sagen oder schreiben, kriegen wir von denen erklärt, die es in der Schule erst hatten. Den Kids. Nachdem uns die 8-jährige Stella gestern eingebläut hat, warum als wie und einzigste, also kompletter Quatsch sind, geht's jetzt um die ewige Frage, seid mit T oder mit D?
1: Also Leute, ich erkläre euch das mal richtig. Seid mit D schreibt man, wenn es von sein kommt. Zum Beispiel seid bitte leise, sagt meine Lehrerin auch immer. Und seid mit T sagt immer etwas über die Zeit. Zum Beispiel, ich warte seit Ewigkeiten auf dich, sagt meine Mama gern mal. Also, wenn es mit Zeit zu tun hat, seid mit T. Und wenn es mit sein zu tun hat, mit D. Wie in jetzt seid ihr schlauer. Na endlich.
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15: Staugefahr ab Freitag zum Start in die Herbstferien. Streit um Kinderkrankentage in der Bundesregierung. Das Wetter trocken und sommerlich warm.
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15: Ich bin Dominik Mildner, guten Tag. Koffer packen und ab in den Urlaub. Das ist ab Freitagnachmittag für viele Familien in Hessen der Plan. Ersten Urlaubsfrust könnte es zum Start in die Herbstferien aber direkt auf den Straßen und am Frankfurter Flughafen geben. FFH-Reporterin Sarah Maxen. Deswegen könnte es sinnvoll sein, den Reisestart etwas zu verschieben.
16: Ja, denn die größte Staugefahr sieht der ADAC direkt ab Freitagnachmittag, vor allem im Rhein-Main-Gebiet und auf der A3, 5 und 7. Wer kann, sollte lieber erst Samstagabend oder Sonntagmorgen starten, so der Automobilclub. Und auch am Frankfurter Flughafen wird es voll. Betreiber Fraport erwartet allein am ersten Ferienwochenende rund 650.000 Fluggäste. Vor allem Nicht-EU-Bürgerinnen und Bürger sollten lieber 3 Stunden vor Abflug da sein, rät Fraport. Denn es gibt neue Vorgaben für die Datenerfassung bei den Grenzkontrollen.
15: Und es gibt wieder Zoff in der Koalition. Es geht um die geplante Kürzung der Kinderkrankentage ab nächstem Jahr. FFH-Reporter Thomas Bleskin.
17: Geht es nach dem CDU-Ressortchef, können Eltern künftig wieder nur 10 statt 15 Tage pro Kind und Jahr nutzen. Die SPD hält dagegen, Familien würden diese zusätzliche Unterstützung brauchen und außerdem folge die Kürzung der Kinderkrankentage einer ähnlichen Logik wie die Krankschreibung ab Tag 1. Sie stelle Arbeitnehmer unter Generalverdacht. Lindemann bekommt vom Koalitionspartner also immer mehr Kontra. Seinen Gesetzentwurf zur Pflege aber will er morgen unbeirrt ins Kabinett einbringen.
15: Ulrich Siegmund von der AfD will sich in Sachsen-Anhalt im Dezember als Ministerpräsident zur Wahl stellen. Das hat er in Magdeburg nach einer Fraktionssitzung angekündigt. Bei der Landtagswahl war die AfD mit fast 44% stärkste Kraft geworden. Eine künstliche Intelligenz, die uns Menschen einfach anlügt. Genau das ist bei internen Tests der ChatGPT-Macher offenbar passiert. OpenAI hat deshalb jetzt den Start eines neuen Modells komplett gestoppt, berichtet das Wall Street Journal. FFH-Reporterin Tina Eck.
5: Das neue Modell GPT 6.1 Astra sollte schon bald herauskommen, ist aber nun gestoppt. Es hatte zu selbstständig ohne Nutzererlaubnis agiert und über seine Aktionen geschwindelt. Derart eigenmächtiges Vorgehen fortgeschrittener KI hatte in letzter Zeit öfter Sorgen bereitet und für Schlagzeilen gesorgt. KI-Modelle schlichen sich heimlich ins Internet, rekrutierten externe Chatbots oder hackten sich sogar in Computer, Systeme und auf Webseiten anderer Unternehmen.
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18: Schön, auch hin und wieder sonnig, vor allen Dingen aber warm. Temperaturen bis 30 Grad. Morgen auch nochmal, wobei es dann am Nachmittag nicht mehr ganz so freundlich ist. Es ziehen mehr Wolken durchs FFH-Land und die bringen dann am Donnerstag auch ordentlich Regen, stellenweise auch wirklich stark Regen und damit etwas kühlere Temperaturen. Wir sind dann höchstens bei 21 Grad unterwegs, aber am Freitag wieder mit etwas mehr Sonnenschein. FFH-Verkehrsservice. Eine Meldung von der A7 habe ich für euch. Kassel Richtung Fulda. Da liegt zwischen Kirchheim und dem Hattenbacher Dreieck ein Blech auf der rechten Spur. Dann die A3 Frankfurt Richtung Köln. Zwischen Wiesbadener Kreuz und Niedernhausen sind die beiden linken Spuren gesperrt. Es hat da einen Unfall gegeben. Bitte hier knapp 30 Minuten mehr Zeit einplanen. Die A45 Gießen Richtung Hagen. Zwischen Wetzlarer Kreuz und Herborn Süd. 6 Kilometer Stau wegen eines Unfalls auf der rechten Spur. Und vom Guido haben wir über einen Blitzer von einem Blitzer erfahren. Es ist heute wirklich der Wurm drin. In Frielendorf ferner auf der Welcheroder Straße, da sind 30 erlaubt. Ich danke dir, Guido. Der hat uns übrigens über die FFH-App Bescheid gegeben.
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18: Hallihallo, und ich habe versprochen, noch vor 15 Uhr läuft Tina Turner, die war 46, als sie damit eine der größten Hits ihrer Solo-Karriere landete. Leider hat es für Platz 1 nicht gereicht. Ja, Typical Male ging in den USA nur bis auf 2, weil auf Platz 1 tummelte sich Cyndi Lauper mit True Colors. Auch schön. Aber wir hören jetzt Tina Turner.
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0: Isaak mit We Had It All.
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0: Hannover Verkehrsservice. Achtung auf der A3, Würzburg Richtung Frankfurt zwischen Hanau und Obertshausen liegt auf der mittleren Spur. Ein Spanngurt, seid da bitte ganz besonders vorsichtig. Erinnert ihr euch noch an euer erstes Schülerpraktikum? Wir haben ja gerade junge Menschen hier bei uns im FFH-Funkhaus, die 2 Wochen Praktikum bei uns machen. Und wer weiß, vielleicht sind da sogar zukünftige FFH-Stimmen dabei. Vielleicht ist es für sie aber auch so abschreckend bei uns, dass sie später was ganz anderes machen wollen. Ich habe aber bei uns im Team so rumgefragt, was würdet ihr denn machen, wenn ihr damals im Job eures ersten Schulpraktikums gelandet wärt?
1: Tänzerin im Gießener Stadttheater.
0: Okay, weil du hast im Theater Praktikum gemacht. Ist das dann so eine bestimmte Abteilung gewesen?
1: Genau, ich durfte ein bisschen bei den Proben zugucken, aber habe halt auch viel Kaffee gekocht, Pakete abgeholt und so, ne?
0: Super, schön, dass du da bist, Anne. Und nicht im Theater. Dominik Mildner aus den FFH-Nachrichten ist eigentlich gerade dabei, eure Nachrichten vorzubereiten, die ihr immer bei uns um 5 vor hört. Angenommen, du wärst das geworden, wo du Schülerpraktikum gemacht hast.
2: Dann wäre ich Koch geworden.
0: Oh, auch nicht schlecht.
2: Ja, im Darmstädter Hof in Niederberbach, Mühltal Niederberbach.
0: Und durfte man da schon aktiv mitkochen oder durftest du nur schnibbeln? Wie lief das da?
2: Viel schnibbeln auf jeden Fall. Krautsalat habe ich gemacht.
0: Das heißt, Rezept für Krautsalat hast du im Kopf und könntest uns damit das nächste Mal hier verwöhnen vielleicht?
2: Kein Problem, ja. Kann ich machen. 25 Kilo Krautsalat.
0: Okay, danke Dominik. So, Judith Kolb, auch in unseren FFH-Nachrichten.
3: Ich wäre Buchhändlerin geworden tatsächlich und das wäre nicht die schlechteste Wahl gewesen.
0: Absolut, ja, man muss natürlich sagen, dass die Buchhandlung es momentan nicht so leicht haben, aber ich kann mir dich da auch super gut vorstellen. Dein Buchtipp momentan?
3: Ich lese gerade Four Wings. Das ist, ich mag Fantasy und da geht es um Drachenreiter.
0: Und da sitzt Kollege Andi Eufinger. Unter anderem kümmerst du dich um Überraschung FFH.
4: Genau.
0: Wo würden wir dich heute finden?
4: Im Sheraton Hotel in Frankfurt am Flughafen. Ich wäre dann wahrscheinlich Hotelfachmann, sagt man, glaube ich, ne? Ja, das wäre ich. Da habe ich 2 Wochen ein Schülerpraktikum gemacht.
0: Okay, Christian Belz, unser lieber Kollege aus Guten Morgen Hessen. Wenn du nicht hier gelandet wärst, sondern dort, wo du Schülerpraktikum gemacht hast, welchen Job hättest du heute inne?
5: Errätst du nie.
0: Gib mir mal zumindest einen Tipp.
5: Konkurrenz. Die Farbe ist blau, nicht grün.
0: Das finde ich total...
5: Ich wäre beim Hessischen Rundfunk.
0: Ach so, ja.
5: Habe ein Schülerpraktikum gemacht in der Sportredaktion.
0: Gerade noch die Kurve gekriegt. Herzlichen Glückwunsch. Ja. Herzlichen Glückwunsch. So, dann kommen wir zu meinem lieben Kollegen Thorsten, mit dem ich tagtäglich zusammenarbeite, der eigentlich auch mitverantwortlich ist für den ganzen Quatsch, den ihr in echt Evren hört. Thorsten, wir sind alle sehr froh, dass du hier bist.
6: Ja.
0: Aber du hättest ja auch woanders landen können, zum Beispiel da, wo du Praktikum gemacht hast. Das war?
6: In der Licher Privatbrauerei.
0: Ich kann mir durchaus vorstellen, dass es Tage gibt, wo du denkst, oh, wieso bin ich eigentlich nicht da gelandet?
6: Aber ich trinke es immer noch gern.
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1: Um 3:58 Uhr. Ich grüße euch und habe eine Meldung von der A45. Gießen Richtung Hagen zwischen Wetzlarer Kreuz und Herborn Süd. Jetzt 9 Kilometer Stau bzw. stockender Verkehr wegen eines Unfalls, der auf der rechten Spur passiert ist. Hier bitte knapp eine Dreiviertelstunde mehr Zeit einplanen. A60 Rüsselsheim-Mainz zwischen Hechtsheim-West und Kreuz-Mainz-Süd 3 Kilometer Stau. Die A643 Wiesbaden Richtung Mainz. Hier stockt es zwischen Schiersteiner Kreuz und Mainz-Mombach auf 3 Kilometern und deshalb auch auf der A66 Stau bis Wiesbaden-Erbenheim. Das waren jetzt die größten Staus. Wenn ihr noch mehr Infos braucht, könnt ihr einfach jederzeit

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1: Ja, manchmal gewinnt ihr einfach an den ungewöhnlichsten Orten. Auf dem Supermarktparkplatz hatten wir schon, im Homeoffice am Schreibtisch, im Auto vor der Sparkasse. Ach du Scheiße. Jetzt schaust du wahrscheinlich auf die Sparkassenfiliale?
2: Ja, das ist richtig.
1: Und bald schaust du auf den Atlantik.
2: Mega cool. Vielen, vielen Dank.
1: Ja, gerne, habe ich mir gedacht. Lisa aus Königstein hat nämlich gestern Nachmittag eine AIDA-Kreuzfahrt im Wert von rund 3.200 Euro abgeräumt. Und sie musste erstmal irgendwo rechts ranfahren, als ihr Name im Radio kam, weil das Telefon hat einfach nicht mehr stillgestanden.
2: Ich bin gerade von der Arbeit gefahren und meine Chefin hat mich angerufen. Lisa, Lisa. Ich habe erst gedacht, es wäre irgendwas auf der Arbeit passiert. Die so, ruf sofort an. Dann hat meine Tante angerufen, meine Freundin. Ich habe dann immer weggedrückt, weil ich einfach euch anrufen wollte. Yeah. Und die haben immer weiter angerufen. Und da dachte ich, nein, ich kann gerade nicht.
1: Ja, aber ja, richtig süß. Ja, aber wie süß ist denn deine Chefin, ey? Wie cool.
2: Ja. Also ich habe ja vor ein paar Tagen erst das ausgefüllt und dachte, okay, Lisa, du gewinnst doch sowieso nicht.
1: Okay.
2: Also du probierst es mal, genau. Aber jetzt bin ich richtig happy, dass ich gewonnen habe. Ja,
1: ja klar, glaube ich.
2: Richtig cool.
1: Und du hast auch noch, weil wir hatten neulich, ich weiß jetzt gar nicht mehr ihren Namen, die arbeitet bei der HNA, die hat ja auch eine Kreuzfahrt gewonnen und die hat gesagt, ja, sie hätte ihren Mann, würde sie ja mitnehmen, aber der hat keine Urlaubstage mehr. Hast du noch Urlaubstage dieses Jahr?
2: Ich habe noch Urlaubstage, ja.
1: Ach Gott sei Dank gibt es uns von FFH und die AIDA. Ja. Stell dir mal vor, du würdest dann Urlaub haben und wüsstest nicht, was du machen solltest, ne?
2: Das ist ja fatal. Nee, das ist, du hockst zu Hause rum und weißt nicht, was du machen sollst, ja, gefühlt.
1: Genau.
2: Ja, nee.
1: Gott sei Dank haben wir dich davor bewahrt.
2: Ja, das stimmt, ja.
1: Und euch würden wir auch gerne davor bewahren. Einfach mitmachen auf ffh.de oder in der App und dann schön FFH hören. Nächste Runde gibt's ja schon bald. 10:50 in knapp 1,5 Stunden hier.
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14: Kritik am Haushalt. Stadt Frankfurt muss sparen. Umwelthilfe klagt gegen neues Heizungsgesetz. Das Wetter, Schleierwolken und bis 29 Grad.
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14: Ich bin Dominik Mildner. Guten Tag. Frankfurt muss sparen. Diese Aufforderung kommt von ganz oben. Das Innenministerium hat den Haushalt der Stadt nur unter Auflagen genehmigt. FFH-Reporterin Simone Gutbellett, was bedeutet das denn jetzt?
15: Ganz klar ist das noch nicht. Ein Sprecher der Stadt bestätigte mir nur, dass es Auflagen gibt. Die würden jetzt geprüft. Für den aktuell laufenden Haushalt seien noch keine größeren Änderungen nötig. Die stünden dann für 2027 an, so der Sprecher. Vom Innenministerium habe ich noch keine Rückmeldung. Kritik könnte es von dort aber beispielsweise an den geplanten gut 509 Stellen geben. Dieses Jahr dürfte im Frankfurter Haushalt am Ende ein Minus von über 93 Millionen Euro stehen.
14: Obwohl neu draufsteht, ist alt drin. Bei Millionen Handys, die im Internet verkauft worden sind, ist wohl betrogen worden. In ganz Europa gab es deswegen heute eine Großrazzia, heißt es von der Europäischen Staatsanwaltschaft, auch in Deutschland. FFH-Reporterin Katrin Müller.
16: Die Rede ist von einem Schaden für die betrogenen Verbraucherinnen und Verbraucher von mindestens 300 Millionen Euro. Im Visier der Ermittler ein Top-Anbieter für Handys im Internet. Demnach lief das Ganze wohl so ab. In Hongkong und den Vereinigten Arabischen Emiraten wurden Mobiltelefone aus gebrauchten Bauteilen zusammengesetzt, sauber gemacht und neu verpackt in die Niederlande verschickt. Aus Lagern in Deutschland wurden die Mogel-Handys dann auf Online-Marktplätzen in der gesamten EU verkauft.
14: Deutschlands Klimaziele werden durch das neue Heizungsgesetz gefährdet. So sieht es die Deutsche Umwelthilfe und legt deshalb Verfassungsbeschwerde ein. Durch die weitere Erlaubnis von Gas- und Ölheizungen werde es nicht möglich sein, bis 2045 wie geplant klimaneutral zu werden, heißt es zur Begründung. Die Commerzbank könnte schon früher der UniCredit gehören als ursprünglich geplant. Laut einem Bericht der Financial Times ist es möglicherweise schon im Januar soweit. Über eine außerordentliche Hauptversammlung soll der gesamte Aufsichtsrat abgesetzt werden. Danach könnte es einen Kahlschlag geben, tausende Stellen und das Auslandsgeschäft der Commerzbank sollen abgebaut werden. Die deutschen Fußballfrauen spielen im Oktober gegen Australien. Im Kader ist auch Eintracht Frankfurts Kapitänin Laura Freigang, trotz eines laufenden Disziplinarverfahrens. Sie sei spielberechtigt und habe mit sportlichen Leistungen überzeugt, heißt es vom DFB. Freigang hatte laut der Nationalen Anti-Doping-Agentur 3 Kontrollen innerhalb eines Jahres verpasst.
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9: Richtig schön und vor allen Dingen ordentlich warm. Die Temperaturen bis 30 Grad. Sieht auch morgen und übermorgen nochmal ganz ähnlich. Entschuldigung, jetzt war es gelogen. Morgen sieht es nochmal ganz ähnlich aus. Aber Donnerstag wird es dann definitiv wechselhaft. Und da sind dann viele Wolken unterwegs, die örtlich auch ein bisschen Starkregen bringen. Und damit die Temperaturen auch sinken lassen bis auf maximal 22 Grad. Freitag aber wieder ein bisschen freundlicher. Dennoch, also ich sehe jetzt erstmal keine 30-Grad-Marke, die wir irgendwo knacken, außer dem morgigen Tag.
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9: Jetzt zum FFH-Verkehrsservice und damit zu unserem Staupiloten Nils Grunwald mit dem Update von den Straßen.
12: Achtung auf der A49 Kassel Richtung Gießen. Zwischen Gudensberg und Fritzlar liegt eine Metallstange auf der Fahrbahn. Bitte fahrt besonders vorsichtig. Auf der A3 Frankfurt-Köln staut sich jetzt 3 Kilometer zwischen Bad Camberg und Limburg Süd. Grund ist ein defektes Fahrzeug auf der rechten Spur. Voll ist die A643 Wiesbaden-Mainz wie jeden Nachmittag zwischen dem Schierschanner Kreuz und Mainz-Mombach. 3 Kilometer Stauen stockt und deswegen auch der Rückstau bis auf die A66 nach Wiesbaden-Erbenheim. Und auf der A661 Egelsbach-Oberursel zwischen Frankfurt-Eckenheim und Frankfurt-Niedereschbach jetzt 4 Kilometer Stau. Grund ist ein Unfall in der Baustelle. Das waren die größten Staus. Alle Infos gibt's auch für eure Strecke in unserer FFH-App.
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9: Kurz vor 4 und ich hatte eben schon wieder den Süßhunger. Und es ist so schön, es gibt so eine Kollegin hier, die immer ein bisschen Süßkram dabei hat.
12: Wer?
9: So. Die Doris.
12: Oh, ich muss schnell.
9: Doris aus der FFH-Redaktion.
12: Aber Doris! Mal,
9: es gibt immer die eine Kollegin, wie zum Beispiel Julia Nestle, die regelmäßig backt, Kuchen dabei hat. Ja. Dann gibt es die Doris, die hat mal Süßkram. Was hast du eigentlich anzubieten?
12: Ich habe immer eine Flasche Wasser dabei. Mit einem Schluck.
9: Super. Ja. Danke, Nils.
12: Ja.
9: Für nichts.
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0: Müsst ihr mal ausprobieren. Wenn ihr bei Google aktuell den Suchbegriff Herbst eingebt, rieseln ganz langsam braune Blätter von oben über euren Bildschirm. Ja, es sind die kleinen Dinge, über die man sich freuen soll. Diese Leute hier hätten ihre Antworten vorher auch mal besser gegoogelt.
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2: Entschuldigung, ich lasse mich nur ungern stören. Auf was freut ihr euch am meisten im Herbst?
3: Kürbisse.
2: Was glaubst du, wo wächst ein Kürbis?
3: Am Baum. Der hängt auf, vielleicht so runter.
2: Wenn er am Baum hängt, wie holt man ihn da runter?
3: Leiter?
2: Ja. Oder vielleicht auch so am Baum schütteln?
3: Ja, genau. Aber dann gehen die doch kaputt, wenn die runterfallen.
2: Es wird jetzt auch wieder früher dunkel. Was glaubt ihr, werden die Tage jetzt kürzer oder länger?
3: Kürzer.
2: Ist das gut oder schlecht?
4: Ja, eigentlich schlecht.
2: Warum?
4: Man kann weniger schlafen.
2: Wie viele Stunden insgesamt hat ein Tag im Herbst, wenn es jetzt eine Stunde früher dunkel wird?
3: 23 Stunden?
2: Nee, nicht ganz.
3: Keine Ahnung.
2: Es wird ja nur eine Stunde früher dunkel.
3: Also immer noch 24 Stunden.
2: Genau, ja. Der Tierschutzbund setzt sich für die Erhaltung der Zimtschnecken ein.
5: Ja, ist schon wichtig.
2: Findet ihr die eklig, so Zimtschnecken?
5: Nein, eigentlich nicht. Ich habe selber einen Garten, da kommen Schnecken und Spinnen alles.
2: Auch Zimtschnecken?
5: Ich kenne mich nicht so mit Schnecken aus, ich weiß nicht.
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0: Mr. Ray Garvey hier bei Radio FFH. Gleich gibt's neue Musik von Mr. Z. Sometimes I Love You. Und dann möchte ich eigentlich nochmal ganz kurz die Jungs anspielen. Ach, wo ist denn der Song jetzt? Meine Güte. Die in den letzten Tagen in Deutschland ganz, ganz viele verzaubert haben mit ihren Konzerten. Und zwar spreche ich von den Backstreet Boys. Julia Nessler aus Guten Morgen Hessen war natürlich da als großer Backstreet Boys Fan. Ich kenne sogar Mädels, die waren mit ihren Ehemännern da. Und auch die hatten Spaß. Läuft gleich hier bei Hitradio FFH. Und wir schalten um kurz vor halb natürlich auch noch in die einzelnen hessischen Regionen und hören nach, was es Neues gibt bei unseren FFH Hessen Reportern.
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2: 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Achtung, vielleicht kommen wir jetzt dazu. Einen Moment. Nee, das ist die Whitney Houston.
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11: Ich bin Michael Maxen in Hanau und hier wurde Maximilian Biri als neuer Oberbürgermeister der Stadt Hanau eingeführt. Herr Biri, was ist Ihr Ziel? Wofür wollen Sie stehen?
12: Wenn in ein paar Jahren diese Menschen sagen, der Herr Biri hat sich bei all seinen Schwächen, die er mitbringt, um das Miteinander dieser Stadt bemüht und es vorangebracht, dann wäre ich sehr, sehr, sehr zufrieden.
11: Ja, dabei tritt der 36-jährige Mathematiker in die großen Fußstapfen von Klaus Kaminski. Der hatte die Stadt zuvor über 2 Jahrzehnte geprägt. Wie ist das für Sie, Herr Biri?
12: Klaus Kaminski, ich halte ihn für den besten Oberbürgermeister, den es in Hessen überhaupt gibt und würde gleichzeitig niemanden lieber nachfolgen als ihm, weil ich so ganz viel von ihm lernen durfte, mithin bis den genialen und simplen Satz, das Konto lügt nie. Und deswegen werde ich auch das in Zukunft, wie er es gemacht hat, mir jeden Tag die Finanzplanung, das Konto der Stadt Hanau zeigen. Er hat einen Espresso getrunken, den lass ich weg, ich bin eher so ein Cappuccino-Typ.
11: Die Finanzlage dürfte also das große Thema für Biri sein. Für ihn ist wichtig, die Menschen sollen sehen, dass es bei Kitas, Schulen oder der Infrastruktur trotz allem vorangehe.
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0: Verdammt. Schauen wir jetzt auf die Straßen um kurz vor 16:30 mit FFH-Staupilot Nils Grunwald.
8: Auf der A49 Kassel Richtung Gießen stockt es 3 Kilometer zwischen dem Kreuz Kassel-Mitte und Kassel-Au-Stadion. Die A643 Wiesbaden-Mainz zwischen dem Schirschener Kreuz und Mainz-Mombach 3 Kilometer Stau und stockender Feierabendverkehr. Dadurch staut sich auch auf der A66 bis Wiesbaden-Erbenheim. Und auf der A661 Egelsbach-Oberursel immer noch 5 Kilometer Stau zwischen dem Bräugesheimer Dreieck und Frankfurt-Niedereschbach wegen eines Unfalls in der Baustelle. Das waren die größten Staus. Alle Infos gibt's auch für eure Strecke in unserer FFH-App.
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0: Egal, was ihr macht, es ist jetzt Zeit, uns weiterzubilden. Wir kommen zur 9. Stunde, oder was ist das? Die 12.? I don't know. Also zumindest die unter uns, die auch immer wieder irgendwas falsch machen. Nachdem wir letzte Woche ja über all die Sachen geschmunzelt haben, die wir selbst oder unser Umfeld immer wieder falsch sagt oder falsch betont, lernen wir jetzt nochmal, wie es richtig geht. Von den Kleinsten bei uns in Hessen, nämlich von Stella. Die ist 8 Jahre alt und erklärt uns jetzt ein für alle Mal, und da höre ich jetzt auch ein bisschen genauer hin, wie das ist mit dasselbe und das Gleiche.
1: Also das ist ja wohl kinderleicht. Dasselbe bedeutet ein und dieselbe Sache. Das Gleiche sind zwei Dinge von einer Sache. Also zum Beispiel, wir haben dasselbe T-Shirt an. Das würde bedeuten, wir stecken zu zweit in einem T-Shirt, was total Quatsch ist. Und wir haben beide das gleiche T-Shirt an. Bedeutet, unsere Mamas haben mal wieder das gleiche T-Shirt gekauft. Und jetzt haben wir beide jeweils eins an. Tja, Mamas Problem, nicht meins.
0: So sieht's aus. Danke, Stella.
2: Echt.

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9: Hessen hat die beste Schule Deutschlands. Riesige Fackel brennt über BASF-Gelände. Das Wetter, die Nacht bleibt trocken.
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9: Ich bin Dominik Mildner. Guten Tag.
10: Der Hauptpreis des Deutschen Schulpreises 2026 geht an die Bertha von Suttner Schule.
9: Damit hat Bundeskanzler Merz für Jubel in Mörfelden-Walldorf gesorgt. Die Bertha-von-Suttner-Schule ist die beste Schule Deutschlands. Warum? Das hat der stellvertretende Schulleiter Anthony Amokwe erklärt.
11: Ein Großteil unserer Schüler kommt ohne Gymnasialempfehlung an und verlässt dann hier bei uns die Schule, zum Beispiel mit dem Abitur. Das Abitur ist nicht alles, aber es zeigt, dass es uns gelingt, im Verlauf fortlaufend zu fördern und zu unterstützen und zum Erfolg zu bringen. Und den brauchen wir alle in diesem Land.
9: Der Streit in der Bundesregierung um die Pflegereform. Er wird von den Landkreisen weiter angeheizt. Die sehen sich nämlich schon als zweite Pflegekasse, sagt der Landkreistag, und unterstützen deshalb jetzt die SPD-Forderung nach einem Pflegedeckel. Hintergrund: sobald die Betroffenen oder Angehörigen ein Heim nicht mehr bezahlen können, springt das Sozialamt der Landkreise ein. Eine riesige Fackel mit einer meterhohen Flamme. Die brennt seit dem Morgen über dem Werksgelände der BASF in Ludwigshafen. Sie ist viele Kilometer weit sichtbar. Kein Grund zur Sorge, betont die BASF. FFH-Reporter Marc Wilhelm, was ist der Hintergrund?
12: Die BASF hatte heute ein Problem mit einer großen Produktionsanlage und musste die abstellen, und dann springt ein Sicherheitssystem an. Dann wird über eine ungefähr 140 Meter hohe Fackel überschüssiges Gas verbrannt, und das dauert laut dem Chemiekonzern jetzt bis Ende der Woche. Die ganze Zeit über gibt's deutlich sichtbares Feuer. Es könne sich auch etwas schwarzer, rußiger Rauch bilden. Für die Anwohner sei der Vorgang aber komplett ungefährlich.
9: Schon wieder ist ein Monat zu warm und trocken. Dieser September zählt zu den wärmsten seit über 100 Jahren, sagt der Deutsche Wetterdienst. FFH-Reporterin Zoe Tasovali.
13: Am Rhein sieht man die Folgen längst. Weil das Wasser so niedrig ist, können Frachtschiffe nur noch deutlich weniger laden. Und das schadet der Wirtschaft. Und es gibt aktuell kaum Hoffnung, dass da von oben bald was runterkommt. Experten rechnen damit, dass die Pegel noch 2 bis 3 Wochen sehr niedrig bleiben. Damit sich die Lage wirklich entspannt, bräuchte es mehrere Tage lang großflächigen Regen.
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14: Regen, ja, gibt's erst bei uns im FFH-Land, zumindest erst am Donnerstag. Dann aber auch teilweise Starkregen. Die Wolken dazu kommen erst am Mittwochabend. Bis dahin sieht das Ganze noch freundlich und heiter aus. Temperaturen ja auch noch recht angenehm. Also morgen nochmal knapp 30 Grad, aber dann zum Donnerstag wesentlich kühler. Maximal 21, 22 Grad. Am Freitag wieder etwas mehr Sonnenschein.
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14: 2 Minuten vor 5 haben wir's. Und das ist der Blick auf die Straßen im FFH-Verkehrsservice mit Staupilot Nils Grunwald.
5: Auf der A5 Frankfurt-Kassel stockt der Verkehr 5 Kilometer zwischen dem Frankfurter Kreuz und dem Westkreuz Frankfurt. Grund ist ein Unfall auf der rechten Spur. Dadurch staut sich auch zurück bis auf die A66 nach Frankfurt Höchst. Und auch da hat es einen Unfall auf der linken Spur gegeben. Die A643 in beiden Richtungen voll zwischen dem Schirsteiner Kreuz und Mainz-Mombach. 3 Kilometer Stau in Richtung Wiesbaden, auch noch ein Unfall. Und dadurch auch der Rückstau bis auf die A66 bis Wiesbaden-Erbenheim. Die A661 Egelsbach Oberursel zwischen dem Bräungesheimer Dreieck und Frankfurt-Niedereschbach. Immer noch eine halbe Stunde Zeitverlust und 6 Kilometer Stau nach dem Unfall in der Baustelle. Bitte umfahrt das Gebiet weiträumig. Das waren die größten Staus. Alle Infos gibt es auch für eure Strecke in unserer FFH-App.
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14: Mit Musik aus den 80ern von Madonna. Jetzt müssen wir alle mal ganz genau hinhören, auch du, Nils.
9: Ja, ja.
14: Die sagt da was Hauchendes ganz am Anfang.
9: Oh, ja.
14: Ich musste erst googeln, was das. Ich verstehe es nicht. Okay. Für mich hörte das sich an wie so. Da, da, da.
9: Da, da, da.
14: Achtung, hör mal hin.
9: Da, da, da. Da,
14: da. Ja, gell?
9: Genau.
14: Aber da. Da, da. Das soll heißen Watch Out.
9: Watch, what?
14: Ja. Watch Out.
9: Da, da.
14: Oh Gott. So, sind wir wieder ein bisschen schlauer. Ich habe keine Ahnung, ob das stimmt. Ich meine, im Internet, das ist ja nicht alles wahr.
9: Das stimmt, ja.
14: Ja. Open your heart, das verstehen wir alle.

0: Check? Ja, ist gleich 10 nach 5.
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0: Das Leben ist zu kurz, deshalb fackeln wir gar nicht lange rum. Unter allen, die mitgemacht haben, auf ffh.de oder in der App, suche ich jetzt jemanden aus Gernsheim in Südhessen. Einen Mann? Wobei, der Name des Mannes klingt so, als würde er aus noch südlicheren Gefilden kommen als Gernsheim. Ich suche Marcello. Marcello Argentino aus Gernsheim. Marcello, wenn du das hörst, hast du 2 Songs lang Zeit, 069 19 72 5, dich bitte bei mir zu melden, dann hast du auf jeden Fall schon mal gewonnen. Was? Das gucken wir dann zusammen. Also Marcello, ich warte.
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0: gibt ja Leute, die sagen, hold my beer. Ja, George Ezra da hingegen sagt, hold my girl. Hört sich dann, warte mal, oh Gott, ich bin heute ein bisschen langsam, was so dieses, was das Musik raussuchen angeht, gell? So. Okay, der meint es ein bisschen anders, aber ihr wisst schon, was ich meine, ne? George Ezra läuft gleich hier bei uns. Außerdem Loy mit David Prentice, Golden Summer. Und natürlich läuft hier auch das, was wir wissen müssen. Was es Neues gibt bei euch um die Ecke in euren Regionen, in den einzelnen hessischen, das erzählen uns unsere FFH-Reporter gleich.
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9: Ich bin Michael Maxen in Mörfelden-Walldorf und hier gibt es die aktuell beste Schule Deutschlands, verkündet heute von Bundeskanzler Friedrich Merz.
10: Der Hauptpreis des Deutschen Schulpreises 2026 geht nach Hessen. An die Bertha von Suttner Schule.
9: Herzlichen Glückwunsch also nach Mörfelden-Walldorf. Aber was macht denn die Gesamtschule so besonders? Wir haben mal ein paar der 2000 Schülerinnen und Schüler befragt.
11: Die Lehrer sind einfach viel persönlicher und nicht nur dieses Autoritäre. Sie nehmen dich egal, wie du bist. Und das ist, weshalb ich die Wörter so besonders toll finde.
12: Ich finde es immer sehr interessant, wie die Schule es schafft, jeden Schüler maßgeschneidert zu fördern.
13: Es wird sehr viel mehr auf die Schüler geachtet. Das merke ich auch, seitdem ich hier bin, fühle ich mich einfach mehr gesehen.
9: Für den Erfolg bekommt die Bertha von Suttner Schule 100.000 Euro. Unter den weiteren Preisträgern ist übrigens noch eine weitere Schule aus Hessen, und zwar aus Bruchköbel. Das Georg-Christoph-Lichtenberg-Oberstufengymnasium gewinnt dafür 30.000 Euro.
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0: Kurz vor halb sechs haben wir es und jetzt gibt's das Update von den Straßen. Nils Grunwald.
14: Die A5 Frankfurt-Kassel war vollgesperrt zwischen dem Obenthal-Dreieck und Alsfeld-West nach einem Unfall. Aber vor wenigen Minuten ist diese Vollsperrung wieder aufgehoben worden. Alle Spuren sind frei, die Unfallstelle ist geräumt. 5 Kilometer staut sich's noch, aber bitte umfahrt das Gebiet am besten immer noch weiträumig über die A49. Die A643 in beiden Richtungen zwischen dem Schiersteiner Kreuz und Mainz-Gonsenheim. 4 Kilometer Stau in Richtung Wiesbaden ist die Unfallstelle geräumt. Aber noch Rückstau bis auf die A66 bis Wiesbaden-Mainzer Straße. Die A661 Egelsbach-Oberursel leider immer noch sehr voll zwischen dem Bräungesheimer Dreieck und Frankfurt-Niederesbach. 6 Kilometer Stau nach dem Unfall in der Baustelle. Ihr braucht eine halbe Stunde länger. Bitte umfahrt das Gebiet weiträumig. Das waren die größten Staus. 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

0: diese After-Konzert-Depression. Ist schon hart. Habt ihr heute Morgen gehört, wie Julia Nestle davon erzählt hat, die sich ja monatelang auf das Konzert der Backstreet Boys gefreut hat. Und dann, weißt du, sie hat dann gemeint, so diese Leere plötzlich, wenn das Konzert rum ist. Es war spektakulär, aber danach fällst du in ein kleines Loch. Ja. Gut, man könnte ja einfach auf noch eins gehen. Woher, ich glaube, Tickets zu bekommen ist nicht so einfach. Ich wusste ja, dass Anke großer Helene Fischer-Fan ist. Aber Backstreet Boys?
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2: Für mich noch einen Kaffee, Anke. Everybody. Wenn du einen Scheißtag hast, sing.
3: Genau.
2: Die anderen sollen auch einen Scheißtag haben.
3: Backstreet's back. Es sind Lost Backstreet Boys Wochen.
2: Sind die Backstreet Boys nicht sowas wie der FC Bayern der Boybands?
3: Schöner Vergleich.
2: Die Jungs vom FC Bayern können auch nicht singen.
4: Einmal die drei und haben sie die CD Best of Caught in the Act?
3: Nee.
4: Wieso?
3: Weil's von denen nie was Bestes gab.
4: Ist ja gut.
3: Momentchen mal bitte. Stefan, lass mich raten, was zu deiner Zeit die heißeste Boyband war.
2: Ja.
3: Die Amigos und die Comedian Harmonists?
4: Oh. Also der Schauspieler Ryan Gosling war seinerzeit anstelle von Nick Carter im Gespräch, Mitglied der Backstreet Boys zu werden.
3: Stefan, du weißt halt nicht, wie sich 15-jährige Mädels beim Anblick von einer Boyband fühlen.
2: Wie beim Tanken halt.
3: Hä?
2: Man könnte nur noch schreien.
3: Macht 293.343 Euro. Sammeln Sie New Kids on the Block Punkte. Haben Sie eine Boyzone Card oder sind Sie im Westlife Club?
4: Nein.
3: Dann tanke schön.
4: Bitte schön.
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8: Rentner in Kassel in Falle gelockt und ausgeraubt. Weniger Schokolade verkauft wegen heißem Sommer. Das Wetter nachts 10 bis 14 Grad.
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8: Ich bin Dominik Mildner, guten Abend. Über das Internet in eine Falle gelockt und ausgeraubt. 3 Jugendliche aus Kassel sollen so einen 72-jährigen Mann überfallen haben. FFH-Reporter Marius Franke.
9: Die drei 21-Jährigen geben sich laut Polizei im Internet als Frau aus. Sie chatten mit dem 72-jährigen Opfer und machen ein Date aus. Dort wartet der Mann auf die vermeintliche Dame und wird dann plötzlich überfallen. 2 maskierte Männer greifen ihn mit Pfefferspray an und treten auf den Mann ein. Das Opfer kommt mit Kopfverletzungen ins Krankenhaus. Die beiden Täter schnappen sich den Geldbeutel und das Handy. Der dritte soll das Fluchtfahrzeug gefahren haben. Einer der Männer hat laut Staatsanwaltschaft bereits ein Geständnis abgelegt.
8: Pflege darf kein Armutsrisiko sein. Das fordern die SPD-Spitzenfraktionen von Bund, Ländern und Europaparlament und damit einen Pflegekostendeckel. Morgen berät das Bundeskabinett über die umstrittene Pflegereform. FFH-Reporterin Tanja Wagner.
10: 4,4 Milliarden Euro werden bis Ende des Jahres fehlen, warnen die Pflegekassen. Um dort zu sparen, sollen unter anderem Pflegebedürftige und ihre Angehörigen künftig stärker belastet werden. Wer aber sein Leben lang gearbeitet und eingezahlt habe, müsse sich darauf verlassen können, gut versorgt zu sein, heißt es von der SPD. Sie fordert außerdem, dass neben der gesetzlichen auch die private Pflegeversicherung stärker in die Verantwortung genommen wird.
8: Der Hafen von Bremerhaven wird zur NATO-Drehscheibe. Verteidigungsminister Pistorius sagte, man habe sich mit allen Beteiligten geeinigt und werde rund 1,35 Milliarden Euro in das Projekt stecken. Im Verteidigungsfall werden Bundeswehr und NATO Personal und Material über den Hafen und den Flughafen Bremen verlegt. Dafür muss dort alles modernisiert und ausgebaut werden.
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8: Der heiße Sommer hat den Umsatz des Schokoladenherstellers Lindt schmelzen lassen. Kosten. Das Schweizer Unternehmen rechnet jetzt nur noch mit 2% Wachstum statt wie bisher mit 6. Gründe seien unter anderem die hohen Temperaturen gewesen, die weniger Lust auf Schokolade machten und die allgemein hohen Preise. An der Börse schließt der DAX 0,1% im Plus bei 25.338 Punkten.
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11: Es ist noch schön warm im Rhein-Main-Gebiet, immer noch so plus minus 27 Grad. Es bleibt heute Nacht dann trocken, aber deutlich kühler. Morgen erstmal viel Sonne, später mehr Wolken, aber weiter kein Regen, 25 bis 28 Grad.
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11: Der FFH-Verkehrsservice um 6:02, die A5 Frankfurt Richtung Kassel. Zwischen dem Frankfurter Kreuz und dem Westkreuz Frankfurt 5 Kilometer stockender Verkehr und dadurch staut es sich auch zurück bis auf die A66 nach Frankfurt Höchst. Die A66 Wiesbaden Richtung Frankfurt zwischen Frankfurt Höchst und dem Nordwestkreuz Frankfurt 2 Kilometer Stau wegen eines Unfalls auf der rechten Spur. Und die A643 in beiden Richtungen zwischen Schiersteiner Kreuz und Mainz-Mombach 2 Kilometer Stau. Das waren die größten Staus. Alle Infos auch für eure Strecke findet ihr in unserer FFH-App.
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11: Ja, wie lange wohnt ihr schon in eurem Haus oder Wohnung? Bei mir sind es erst 5 Jahre, aber auch jetzt habe ich schon, ja, man kann sagen, eine emotionale Bindung zu meinen 4 Wänden. Eine Rentnerin in Spanien wohnte 70 Jahre in derselben Wohnung, dann aber vor kurzem die Zwangsräumung. Nach Massenprotesten in Spanien gibt's nun wohl ein Happy End, mehr dazu in dieser Stunde. Außerdem, die beste Schule Deutschlands kommt aus Hessen. Welche und warum sie den Schulpreis verdient hat, hört ihr nach 2 Songs.
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0: Der FFH-Verkehrsservice.
1: Mit einer Extra-Ausgabe. Achtung auf der B49 Limburg Richtung Gießen. Zwischen Runkel und Hadamar liegen Gegenstände auf der Fahrbahn. Bitte fahrt hier besonders vorsichtig. Sie ist nicht nur eine der größten Schulen in Hessen, sondern jetzt offiziell auch die beste in ganz Deutschland. Die Bertha von Suttner Gesamtschule aus Mörfelden-Walldorf hat heute in Berlin von Bundeskanzler Merz den Deutschen Schulpreis verliehen bekommen. Die Bertha, wie sie Lehrkräfte und Schülerinnen und Schüler liebevoll nennen, schafft nämlich eine Herkulesaufgabe. Rund 2000 Schülerinnen und Schüler mit einem hohen Anteil an Kindern mit Migrationshintergrund oder aus prekären Verhältnissen. Dennoch soll jedes Kind sein Potenzial ausschöpfen und eine Perspektive bekommen. Unser Reporter hat sich unter den Schülerinnen und Schülern vor Ort umgehört.
2: Ich finde, die Lehrer sind einfach viel persönlicher auch mit dir. Nicht nur dieses Autoritäre. Sie nehmen dich egal, wie du bist. Und das ist, weshalb ich die Bertha so besonders toll finde.
3: Ich finde es immer sehr interessant, wie die Schule es schafft, jeden Schüler maßgeschneidert zu fördern. Wenn ich zum Beispiel im Unterricht bin und was nicht verstehe, dann wird zum Beispiel extra Material herausgestellt oder persönliche Gespräche geführt mit unseren Tutoren, Lerncoaches.
4: Ich habe auch den Vergleich zu meiner vorherigen Schule. Es wird sehr viel mehr auf die Schüler geachtet. Und das merke ich auch, seitdem ich hier bin, fühle ich mich einfach mehr gesehen.
1: Ja, 100.000 Euro hat die Bertha jetzt gewonnen und es ist übrigens nicht der erste Preis. Im Frühjahr gab es bereits einen KI-Preis, denn die Schule hat ihre eigenen KI-Tools gebaut. Was die können, hört ihr gleich um 15:15.

0: PISA-Studie, marode Schuldächer, gestresste Lehrkräfte. Das deutsche Schulsystem hat schon länger nicht den besten Ruf. Aber es gibt in Deutschland und bei uns im FFH-Land auch ganz viele Schulen, wo es anders läuft. Die Bertha von Suttner Gesamtschule in Mörfelden-Walldorf hat heute von Bundeskanzler Merz den Deutschen Schulpreis erhalten und darf sich jetzt damit die beste Schule Deutschlands nennen. An der Bertha werden Kinder und Jugendliche besonders gezielt gefördert und die Schule ist auch technisch ganz vorne dabei. Federführend ist dabei Julian Fischer oder wie ihn viele Schüler nennen, der KI-Papst.
1: Wir haben eine souveräne Cloud- und IT-Infrastruktur. Wir haben einen Schulmessenger. Wir haben eine eigene KI und einen eigenen KI-Server, der tief integriert ist in unsere Systeme. Online-Unterrichtsmaterialien von uns und die Organisation innerhalb des Kollegiums und die Kommunikation, alles da zusammenlaufen kann.
0: Und wofür genau wird denn die Bertha KI genutzt?
1: Es gibt Material für den Unterricht und Zielsetzungen, die stehen da drinnen. Und die Schüler müssen einfach nur diesen Button anklicken, wenn sie eine Frage haben, was nicht verstanden haben, fragen nach. Und die KI kennt sofort die Person, kennt den Kurs, kennt das Material und die Ziele, die dort formuliert sind und kann unterstützen, ohne dass die Lehrkraft, die vielleicht gerade jetzt nicht erreichbar ist, direkt da sein muss.
0: Und das hilft eben auch dabei, dass möglichst keine Schülerinnen oder Schüler auf der Strecke bleiben. Einen weiteren Schulpreis gab es heute übrigens auch für das Georg-Christoph-Lichtenberg-Oberstufengymnasium in Bruchköbel. Der Preis kommt mit 30.000 Euro.
2: Jetzt gratuliert!

0: Was passiert bei euch vor Ort? Wir schalten gleich in die einzelnen Regionen mit unseren FFH Hessen Reporterinnen und Reportern. Hört ihr noch vor Hype?
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13: Ich bin Michael Maxen in Hanau und hier wurde Maximilian Biri als neuer Oberbürgermeister der Stadt Hanau eingeführt. Herr Biri, was ist Ihr Ziel? Wofür wollen Sie stehen?
14: Wenn in ein paar Jahren diese Menschen sagen, der Herr Biri hat sich bei all seinen Schwächen, die er mitbringt, um das Miteinander dieser Stadt bemüht und es vorangebracht, dann wäre ich sehr, sehr, sehr zufrieden.
13: Ja, dabei tritt der 36-jährige Mathematiker in die großen Fußstapfen von Klaus Kaminski. Der hatte die Stadt zuvor über 2 Jahrzehnte geprägt. Wie ist das für Sie, Herr Biri?
14: Klaus Kaminski, ich halte ihn für den besten Oberbürgermeister, den es in Hessen überhaupt gibt und würde gleichzeitig niemanden lieber nachfolgen als ihm, weil ich so ganz viel von ihm lernen durfte, mithin bis den genialen und simplen Satz, das Konto lügt nie. Und deswegen werde ich auch das in Zukunft, wie er es gemacht hat, mir jeden Tag die Finanzplanung, das Konto der Stadt Hanau zeigen. Er hat einen Espresso getrunken, den lasse ich weg, ich bin eher so ein Cappuccino-Typ.
13: Die Finanzlage dürfte also das große Thema für Biri sein. Für ihn ist wichtig, die Menschen sollen sehen, dass es bei Kitas, Schulen oder der Infrastruktur trotz allem vorangehe.
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0: Der FFH-Verkehrsservice um gleich 6:30. Die A5 Frankfurt Richtung Kassel zwischen Frankfurt-Niederrad und dem Nordwestkreuz Frankfurt. 2 Kilometer stockender Verkehr. Die A66 Wiesbaden Richtung Frankfurt zwischen Wiesbaden-Mainzer Straße und Wiesbaden-Erbenheim. 2 Kilometer Stau wegen eines Unfalls. Und die A66 nochmal Wiesbaden Richtung Frankfurt zwischen Frankfurt-Höchst und dem Nordwestkreuz Frankfurt. 2 Kilometer Stau wegen eines Unfalls auf der rechten Spur. Eine gute Fahrt.
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0: Über 70 Jahre lang hat sie in ihrer Wohnung gewohnt, dann kam die Zwangsräumung. Das Schicksal einer 87-Jährigen in Madrid beschäftigt gerade Spanien und wühlt dort die Menschen auf. Wo sonst Touristen flanieren, haben seit Tagen tausende Menschen im Zentrum der spanischen Hauptstadt demonstriert und Hunderte haben sogar auf einem zentralen Platz gezeltet. In Spanien ist für uns FFH-Reporterin Julia Macher. Julia, wieso hat gerade dieser Fall ja wirklich die Massen auf die Straßen gebracht?
1: Der Fall von Mari Carmen hat eben auf besonders drastische Weise ein Problem gezeigt, das viele Spanierinnen und Spanier kennen. Die Rentnerin, die hat mehr als 70 Jahre in ihrer Wohnung gelebt, jeden Monat pünktlich die Miete bezahlt, dann wurde das Gebäude verkauft und der neue Eigentümer hat eine Miete verlangt, die fast dreimal so hoch war wie die alte. Das konnte sich die Frau nicht mehr leisten. Und als diese schwerbehinderte Rentnerin dann auf einer Krankenbahre aus ihrer Wohnung getragen wurde, letzte Woche, nachdem wirklich hunderte Tage lang für ihren Verbleib demonstriert hatten, sorgte das eben in ganz Spanien für eine riesige Welle der Empörung.
0: Krass. Der Fall war ja letztlich nur der Tropfen, der das Fass in Spanien zum Überlaufen gebracht hat. Wie heftig ist die Lage auf dem spanischen Wohnungsmarkt?
1: Der Druck ist vor allem in spanischen Großstädten enorm. Dort müssen manche bis zu 70% ihres Einkommens für die Miete ausgeben. Es gibt vergleichsweise wenig Mietwohnungen, vor allem Sozialwohnungen sind Mangelware. Und dazu kommt, dass in den letzten Jahren Investmentfonds im großen Stil Gebäude aufgekauft und Luxus saniert haben. Es gibt zwar Wohnbauprogramme, doch die greifen nur sehr langsam. Und sowas wie ein Mietpreisdeckel, den hat bisher nur Barcelona eingeführt.
0: Tatsächlich hat die spanische Regierung unter dem Eindruck der Proteste jetzt angekündigt, neue Gesetze auf den Weg zu bringen. Die 87 Jahre alte Mari Carmen hat übrigens noch nicht bestätigt, ob sie nach diesem ganzen Ärger in die Wohnung zurückkehren wird.

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13: Die beste Schule Deutschlands ist in Hessen. Massive Probleme gerade bei Spotify. Das Wetter jetzt trocken, morgen wieder warm.
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13: Ich bin Judith Kolb. Guten Abend.
14: Der Hauptpreis des Deutschen Schulpreises 2026 geht an die Bertha von Suttner Schule.
13: Damit hat Bundeskanzler Merz für Jubel in Mörfelden-Walldorf gesorgt. Die Bertha von Suttner Schule ist die beste Schule Deutschlands. Warum? Das hat der stellvertretende Schulleiter Antonia Mokwe erklärt.
15: Ein Großteil unserer Schüler kommt ohne Gymnasialempfehlung an und verlässt dann hier bei uns die Schule, zum Beispiel mit dem Abitur. Das Abitur ist nicht alles, aber es zeigt, dass es uns gelingt, im Verlauf fortlaufend zu fördern und zu unterstützen und zum Erfolg zu bringen. Und den brauchen wir alle in diesem Land.
13: Wer an Silvester in Frankfurt am Mainufer feiern will, muss seine Böller und Raketen zu Hause lassen. Um Menschenmassen und Rettungskräfte zu schützen, vergrößert die Stadt die Feuerwerksverbotszonen massiv. FFH-Reporter Michael Maxen.
16: Neben der Einkaufsmeile Zeil, der Hauptwache und der Konstablerwache ist nun auch ein großer Bereich am Mainufer tabu. Die Sperrzone reicht nach Angaben der Stadt auf beiden Flussseiten vom Holbeinsteg bis zur Alten Brücke. Auch auf den Brücken selbst dürfen keine Raketen oder Böller gezündet werden. Weil dort so viele Menschen feiern, wäre das einfach zu gefährlich. Außerdem will die Stadt Einsatzkräfte von Feuerwehr und Polizei besser vor Angriffen mit Pyrotechnik schützen.
13: Fast ganz Deutschland ist mit der Arbeit von Bundeskanzler Merz unzufrieden. Im RTL-NTV-Trendbarometer sagen das 87%. Von den schlechten Werten bleibt auch seine Union nicht verschont. Sie fällt zum ersten Mal auf nur noch 19%. Stärkste Kraft bleibt laut der Forsa-Umfrage die AfD mit 26%. Das Oberlandesgericht Brandenburg hat eine Klage der Verbraucherzentrale gegen die Rabatt-App von Lidl abgewiesen. Die Verbraucherschützer sehen in der App eine Diskriminierung von älteren und jüngeren Menschen. Die Richter haben in der Sache aber gar nicht inhaltlich entschieden, weil sie sich für nicht zuständig halten. Laut dem Gericht muss der Fall vor einem Landgericht verhandelt werden. Der Streamingdienst Spotify hat aktuell eine größere Störung. Songs laufen nicht an, brechen ab oder werden einfach übersprungen. Die Ausfälle gibt es nach Medienberichten weltweit. Störungsmeldungen kommen aber etwa auch direkt aus Frankfurt. Spotify hat die Probleme bestätigt. Woran es liegt, ist aber noch unklar.
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9: Ich finde, man merkt jetzt schon richtig, wie es wieder früher dunkel wird, oder? Immerhin, die Temperaturen sind noch spätsommerlich. Heute Nacht kühlt es aber ein gutes Stück ab. Es geht runter auf 14 bis 10 Grad. Morgen tagsüber wieder Sonne und Wolken im Mix. Es bleibt trocken bei 25 bis 28 Grad.
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9: Der FFH-Verkehrsservice haben wir aktuell nur eine Meldung, die A661 Oberursel Richtung Egelsbach. Zwischen dem Bad Homburger Kreuz und Frankfurt-Eckenheim 2 Kilometer stockender Verkehr an der Baustelle.
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9: Altes Brot, schrumpelige Äpfel, die Nudeln von vorgestern. 11 Millionen Tonnen Lebensmittelabfälle entstehen in Deutschland jedes Jahr. In Fußballfelder oder Saarland, nee, das kann ich jetzt nicht umrechnen, aber das sind ungefähr 130 Kilo pro Nase. Was wir dagegen tun können, hört ihr in dieser Stunde. Außerdem, die Eintracht Frankfurt Frauen sind bereit für eine englische Woche, die es in sich hat. Mehr hört ihr gleich bei mir. Bleibt gern dran.
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0: Für die Eintracht Frankfurt Frauen steht eine saftige Woche an. Erst Europapokal, dann Heimspiel gegen die Bayern. Erstmal geht's morgen im Europacup um den Achtelfinaleinzug. Das Hinspiel auf Island bei FH Hafnarfjörður hatten die Hessinnen 1:0 gewonnen. Eintracht-Coach Nico Anautis glaubt an sein Team.
1: Wir haben unsere Aufgabe dort erledigt und wollen sie natürlich jetzt zu Hause auch zu Ende bringen. Die Mannschaft macht einen sehr guten Eindruck. Ich glaube, wir sind auf alles vorbereitet.
0: Und durchatmen ist danach nicht drin. Am Samstagabend steht das Bundesliga-Topspiel gegen Tabellenführer FC Bayern an. Eintracht-Stürmerin Rebecca Blomqvist über die Hammerwoche.
2: Klar weiß man auch, dass am Samstag ein großes Spiel auch ansteht und ich freue mich einfach. Aber wenn ich morgen auf den Platz gehe, ist es auch nicht so, dass ich am Samstag denke, sondern am Morgen. Aber freue mich auf solche Wochen und erstmal aus morgen.
0: Beide Partien, morgen gegen Hafnarfjörður und am Samstag gegen die Bayern, finden im Stadion am Brentanobad statt.

0: Kennt ihr es auch? Die Trauben sehen so gut aus, dann nehme ich mal ein Kilo mit. Und Kartoffeln, ja, heute Abend bin ich zwar nicht zu Hause, aber vielleicht mache ich mir ja die Tage ein paar schöne Bratkartoffeln. 10 Tage später und schweren Herzens landen Trauben und Kartoffeln im Biomüll. Schande auf mein Haupt. Aber ja, sowas passiert wahrscheinlich nicht nur mir im Alltag doch mal schnell. Darauf will die Aktionswoche Zu gut für die Tonne jetzt aufmerksam machen. Da ist das Bundeslandwirtschaftsministerium mit im Boot und auch Janina Unger von der Initiative Hallo. Janina, wie kann ich meine Lebensmittelverschwendung eindämmen?
1: Schon kleine Dinge machen einen großen Unterschied. Also die Lagerung der Einkäufe beispielsweise. Äpfel lagern besser getrennt von anderem Obst und Kräuter halten oft länger, wenn man sie in ein feuchtes Tuch einschlägt. Und wer die Vorräte außerdem nach dem First-In, First-Out-Prinzip sortiert, sieht schneller, was bald verbraucht werden sollte.
0: Also die neuen Lebensmittel im Kühlschrank hinter die alten, damit nicht hinten die Sachen immer älter werden. Und eben auch die Reste nochmal benutzen.
1: Übrig gebliebenes Gemüse beispielsweise kann zu einer bunten Suppe oder einer Gemüsepfanne verarbeitet werden. Und aus altem Brot lassen sich noch super knusprige Croutons oder ein leckerer Brotauflauf machen. Häufig steckt im Kühlschrank schon die nächste Mahlzeit. Und das Schöne ist, Lebensmittel komplett zu verwerten, fühlt sich einfach gut an. Also jeder Rest, den man verwertet, der zählt.
0: Das stimmt. Jetzt gibt es eine Woche lang in vielen Städten Veranstaltungen wie Kochaktionen oder auch Workshops für Erwachsene und Kinder. Eine Karte mit allen Events gibt's auf zugutfürdietonne.de.

0: Einen Blitzer für Müllsünder, den gibt es seit 4 Wochen in Bad Nauheim. Wir ziehen eine erste Bilanz in rund einer Viertelstunde.
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0: Um 19.27 Uhr und ich habe gute Meldungen, denn ich habe keine Meldungen über Verkehrsstörungen. Eine gute Fahrt.
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0: In der neuen Stunde spiele ich euch im FFH-Mix aktuell angesagt Fastboy mit Born Again. Und noch davor ein FFH Greatest Hit, der ja eigentlich sowas von typisch ikonisch nach 80er Jahren klingt, hat das Jahrzehnt aber harscher verpasst. 1990, Madonna mit Vogue. Hört ihr noch vor 8?
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8: Kritik am Haushalt, Stadt Frankfurt muss sparen. Heizungsgesetz bremst Klimaziel aus. Das Wetter in der Nacht trocken, morgen wieder schön.
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8: Ich bin Judith Kolb, guten Abend. Frankfurt schreibt rote Zahlen und kassiert dafür einen Rüffel vom Land. Das Innenministerium hat den Haushalt der Stadt nur unter Auflagen genehmigt. FFH-Reporterin Simone Gutballett, und das heißt jetzt?
9: Also für dieses Jahr erstmal nicht viel, aber im nächsten Jahr, da dürfen zwar offene Stellen noch besetzt, aber keine neuen geschaffen werden, sagt mir das Innenministerium. Die freiwilligen Leistungen dürfen nicht noch weiter ausgebaut werden. Da geht es zum Beispiel um den Betrieb von Schwimmbädern. Und hinter die geplanten Großprojekte setzt das Innenministerium auch ein Fragezeichen. Die Stadt will ja zum Beispiel gerne eine Multifunktionshalle am Stadion bauen. Konkret entschieden ist noch nichts. Ein Stadtsprecher sagte mir, die Auflagen des Landes werden jetzt geprüft.
8: Pflege darf kein Armutsrisiko sein. Das fordern die SPD-Spitzenfraktionen von Bund, Ländern und Europaparlament und damit einen Pflegekostendeckel. Morgen berät das Bundeskabinett über die umstrittene Pflegereform. FFH-Reporterin Tanja Wagner.
10: 4,4 Milliarden Euro werden bis Ende des Jahres fehlen, warnen die Pflegekassen. Um dort zu sparen, sollen unter anderem Pflegebedürftige und ihre Angehörigen künftig stärker belastet werden. Wer aber sein Leben lang gearbeitet und eingezahlt habe, müsse sich darauf verlassen können, gut versorgt zu sein, heißt es von der SPD. Sie fordert außerdem, dass neben der gesetzlichen auch die private Pflegeversicherung stärker in die Verantwortung genommen wird.
8: Über das Internet in eine Falle gelockt und ausgeraubt. Drei Jugendliche aus Kassel sollen so einen 72-jährigen Mann überfallen haben. FFH-Reporter Marius Franke.
11: Die drei 21-Jährigen geben sich laut Polizei im Internet als Frau aus. Sie chatten mit dem 72-jährigen Opfer und machen ein Date aus. Dort wartet der Mann auf die vermeintliche Dame und wird dann plötzlich überfallen. Zwei maskierte Männer greifen ihn mit Pfefferspray an und treten auf den Mann ein. Das Opfer kommt mit Kopfverletzungen ins Krankenhaus. Die beiden Täter schnappen sich den Geldbeutel und das Handy. Der dritte soll das Fluchtfahrzeug gefahren haben. Einer der Männer hat laut Staatsanwaltschaft bereits ein Geständnis abgelegt.
8: Deutschlands Klimaziel wird durch das neue Heizungsgesetz gefährdet. So sieht es die Deutsche Umwelthilfe und legt deshalb Verfassungsbeschwerde ein. Durch die weitere Erlaubnis von Gas- und Ölheizungen werde es nicht möglich sein, bis 2045 wie geplant klimaneutral zu werden, heißt es in der Begründung.
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0: Es ist noch einigermaßen mild. Hier in Bad Vilbel sind es gerade ja so 20 Grad. Es bleibt heute Abend und nachts trocken, kühlt aber bis morgen früh schon noch mal ein gutes Stück ab. Morgen dann meist sonnig, später im Tagesverlauf mehr Wolken, aber auch trocken. 25 bis 28 Grad. Der FFH-Verkehrsservice um 19.57 Uhr. Und da haben wir die A3 Frankfurt Richtung Köln zwischen Montabaur und dem Dreieck Dernbach aktuell 2 Kilometer Stau. Die A648 Eschborn Richtung Frankfurt zwischen Frankfurt-Rödelheim und dem Westkreuz Frankfurt. Hier hat es einen Unfall auf der rechten Spur gegeben. Bitte fahrt hier vorsichtig. Kommt gut an euer Ziel.
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0: Wir meckern ja oft über das deutsche Schulsystem, aber es gibt echt tolle Nachrichten aus Hessen. Und die hat heute Bundeskanzler Merz in Berlin verkündet.
12: Der Hauptpreis des deutschen Schulpreises 2026 geht nach Hessen. An die Bertha von Suttner Schule.
0: Wir hören in dieser Stunde, was die Bertha von Suttner Gesamtschule besonders macht. Außerdem, in Hanau hat eine neue Zeitrechnung begonnen. Na gut, ein bisschen übertrieben, aber nach 23 Jahren sitzt jetzt ein neuer Oberbürgermeister im Rathaus. Wir haben mit Maximilian Bieri gesprochen. Ihr hört's hier in gut 10 Minuten.
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0: Maximilian Biri ist eigentlich gelernter Mathematiker, doch seit gestern Abend hat er einen neuen Job. Er ist Oberbürgermeister von Hanau. Heute war also der erste richtige Arbeitstag als OB. Unser Reporter hat Maximilian Biri gefragt, wofür er in seiner Amtszeit denn stehen will.
1: Wenn in ein paar Jahren diese Menschen sagen, der Herr Biri hat sich bei all seinen Schwächen, die er mitbringt, um das Miteinander dieser Stadt bemüht und es vorangebracht, dann wäre ich sehr, sehr, sehr zufrieden.
0: Es sind ziemlich große Fußstapfen, in die der 36-Jährige in Hanau jetzt tritt. Denn er war gerade mal 13 Jahre alt, als sein Vorgänger Klaus Kaminski 2003 ins Amt kam. Für Biri war Kaminski fast so etwas wie so ein Ziehvater.
1: Klaus Kaminski, ich halte ihn für den besten Oberbürgermeister, den es in Hessen überhaupt gibt und würde gleichzeitig niemanden lieber nachfolgen als ihm, weil ich so ganz viel von ihm lernen durfte, mithin bis den genialen und simplen Satz, das Konto lügt nie. Und deswegen werde ich auch das in Zukunft, wie er es gemacht hat, mir jeden Tag die Finanzplanung, das Konto der Stadt Hanau zeigen. Er hat einen Espresso getrunken, den lass ich weg, ich bin eher so ein Cappuccino-Typ.
0: Ja, der Kaffee kann helfen, um die Herausforderungen anzupacken, denn die Stadt Hanau schwimmt wie die allermeisten Städte in Deutschland nicht wirklich im Geld. Biri sagt dennoch, die Menschen sollen sehen, dass es bei Kitas, Schulen oder Infrastruktur in Hanau vorangeht.

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6: Um 20.27 Uhr. Guten Abend. Achtung auf der A66 Frankfurt Richtung Hanau. Zwischen Frankfurt-Bergen-Enkheim und Maintal-Bischofsheim. Hier liegt ein Wildschwein auf der Fahrbahn. Bitte vorsichtig fahren. Und die A3 Frankfurt Richtung Köln zwischen Montabaur und dem Dreieck Dernbach. Aktuell 2 Kilometer Stau an der Baustelle. Eine gute Fahrt.
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0: Sie ist nicht nur eine der größten Schulen in Hessen, sondern jetzt offiziell auch die beste in ganz Deutschland. Die Bertha von Suttner Gesamtschule aus Mörfelden-Walldorf hat heute in Berlin von Bundeskanzler Merz den Deutschen Schulpreis verliehen bekommen. Die Bertha, wie sie Lehrkräfte oder auch Schülerinnen und Schüler liebevoll nennen, schafft nämlich eine Herkulesaufgabe. Rund 2000 Schülerinnen und Schüler mit einem hohen Anteil an Kindern mit Migrationshintergrund oder aus prekären Verhältnissen. Dennoch soll jedes Kind sein Potenzial ausschöpfen und eine Perspektive bekommen. Unser Reporter hat sich unter den Schülerinnen und Schülern vor Ort umgehört.
1: Ich finde, die Lehrer sind einfach viel persönlicher auch mit dir. Nicht nur dieses Autoritäre. Sie nehmen dich egal, wie du bist. Und das ist, weshalb ich die Bertha so besonders toll finde.
2: Ich finde es immer sehr interessant, wie die Schule es schafft, jeden Schüler maßgeschneidert zu fördern. Wenn ich zum Beispiel im Unterricht bin und was nicht verstehe, dann wird zum Beispiel extra Material herausgestellt oder persönliche Gespräche geführt mit unseren Tutoren, Lerncoaches.
3: Ich habe auch den Vergleich zu meiner vorherigen Schule. Es wird sehr viel mehr auf die Schüler geachtet. Und das merke ich auch, seitdem ich hier bin, fühle ich mich einfach mehr gesehen.
0: 100.000 Euro hat die Bertha jetzt gewonnen. Wofür die verwendet werden, das hat die Schulleitung noch nicht entschieden.
4: Jetzt gratuliert.

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2: Ich bin Dirk Zeitler. Das Bundeskabinett berät morgen über die Vorlage der geplanten Rentenreform. Die Pläne sind heftig umstritten. Die SPD fordert einen Pflegekostendeckel und einen Ausgleich sozialer Ungerechtigkeiten.
3: 4,4 Milliarden Euro werden bis Ende des Jahres fehlen, warnen die Pflegekassen. Um dort zu sparen, sollen unter anderem Pflegebedürftige und ihre Angehörigen künftig stärker belastet werden. Wer aber sein Leben lang gearbeitet und eingezahlt habe, müsse sich darauf verlassen können, gut versorgt zu sein, heißt es von der SPD. Sie fordert außerdem, dass neben der gesetzlichen auch die private Pflegeversicherung stärker in die Verantwortung genommen wird. Die CDU lehnt Änderungen der Reform grundsätzlich ab, aber auch dort gibt es Stimmen, die das Vorhaben von Gesundheitsminister Linnemann kritisch sehen. Tanja Wagner, Nachrichtenredaktion.
2: Was AfD-Politiker Ulrich Siegmund im Wahlkampf noch ausschloss, soll nun Realität werden. Er möchte auch ohne eigene Mehrheit im Landtag Ministerpräsident werden. Im Dezember will er sich im Magdeburger Parlament zur Wahl stellen. Wir sind weiterhin in konstruktiven Gesprächen mit einer anderen Landtagsfraktion und mit einzelnen anderen Abgeordneten dieses Landtags anderer Fraktionen, sagte der AfD-Co-Fraktionschef. Der September war in Deutschland ungewöhnlich warm und viel zu trocken. Nach vorläufigen Zahlen des Deutschen Wetterdienstes gehört er mit durchschnittlich 15,9 Grad zu den wärmsten Septembern seit Beginn der Messungen. Besonders im Südwesten fiel kaum Regen.
4: Am Rhein sieht man die Folgen längst. Weil das Wasser so niedrig ist, können Frachtschiffe nur noch deutlich weniger laden. Und das schadet der Wirtschaft. Und es gibt aktuell kaum Hoffnung, dass da von oben bald was runterkommt. Aber genau das braucht es. Damit sich die Lage wirklich entspannt, bräuchte es mehrere Tage lang großflächigen Regen. So ein paar kräftige Schauer reichen nicht mehr, weil der ausgetrocknete Boden nicht so viel Wasser auf einmal aufnehmen kann. Zoe Tassovali, Nachrichtenredaktion.
2: Deutschland bekommt einen zweiten Marinehafen an der Nordseeküste. Nach dpa-Information soll der neue Militärstandort im ostfriesischen Emden entstehen. Geplant sind Liegeplätze für 7 Fregatten, 10 Minensucher und 10 Schlepper. Der bislang einzige Marinehafen an der Nordsee liegt in Wilhelmshaven.
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5: Ja, kalt ist es draußen noch nicht, aber das ändert sich. Heute Nacht kühlt schon ein gutes Stück ab dann. Es geht runter auf 14 bis 10 Grad. In der Früh kann sich dann auch örtlich Nebel bilden. Morgen tagsüber wieder Sonne und Wolken im Mix. Es bleibt trocken bei 25 bis so, ja, 27, 28 Grad sind drin. Der FFH-Verkehrsservice um gleich 9 Uhr. Wir haben aktuell nur eine Meldung von der A3 Frankfurt Richtung Köln. Zwischen Montabaur und dem Dreieck Dernbach nach wie vor 2 Kilometer Stau an einer Baustelle. Eine gute Fahrt.
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1: Ich bin Uli Reitinger. Bei der Pflegereform ringt die Koalition weiter um einen Kompromiss. Eigentlich soll sie morgen ins Kabinett. SPD-Chef Lars Klingbeil sagt bei einem Termin in Mainz, ein reines Sparpaket darf es nicht geben.
2: Knackpunkt ist vor allem die Frage, wer bezahlt am Ende die Rechnung? Die SPD will Geld aus der privaten Pflegeversicherung ins gesetzliche System holen. Die Union hält das aber für rechtlich schwierig. Gleichzeitig will Gesundheitsminister Linnemann mehr als 5 Milliarden Euro vom Bund zurück, die die Pflegekassen während Corona ausgegeben haben. Und auch beim Pflegeheim gibt es Streit. Die SPD will die Kosten für Bewohner begrenzen, Linnemann lehnt das ab. Ob sich die Koalition bis zur Kabinettssitzung einigt, ist weiter offen. Zoe Tessovali, Nachrichtenredaktion.
1: Die letzte PISA-Studie hat deutschen Schülern ein schlechtes Zeugnis ausgestellt. Der OECD-Bericht Bildung auf einen Blick 2026 macht jetzt Hoffnung. Demnach gibt es deutliche Fortschritte im deutschen Bildungssystem.
3: Mittlerweile haben 4 von 10 der jungen Leute in Deutschland mindestens einen Hochschulabschluss und fast alle 3- bis 5-Jährigen besuchen einen Kindergarten. Wir sind gut vorangekommen, freut sich deshalb Bundesbildungsministerin Prien mit Blick auf den Bericht. Deutschland gebe vergleichsweise viel Geld pro Schüler für Bildung aus, nur oft nicht effektiv genug. Prien zufolge muss die Qualität des Unterrichts einfach besser werden. Als größtes Problem sehen die Experten dabei den Lehrermangel. Gleichzeitig arbeitet fast die Hälfte der ausgebildeten Lehrkräfte nicht in der Schule. Tanja Wagner, Nachrichtenredaktion.
1: Der AfD-Politiker Ulrich Siegmund hat angekündigt, sich in der Dezember-Sitzung des Landtags von Sachsen-Anhalt als Ministerpräsident zur Wahl zu stellen. Wir sind weiterhin in konstruktiven Gesprächen mit einer anderen Landtagsfraktion und mit einzelnen anderen Abgeordneten dieses Landtags anderer Fraktionen, sagte Siegmund. Wie am Ende das genau aussehen soll mit einer stabilen Mehrheit, das ist noch nicht klar. Der September 2026 war ungewöhnlich warm, außergewöhnlich sonnig und extrem trocken. Das meldet der Deutsche Wetterdienst nach vorläufigen Auswertungen der Daten von rund 2000 Messstationen. Zum Monatsende gab es darüber hinaus eine Wärmephase, die aus Sicht der Experten außergewöhnlich war, heißt es. Deutschlandweit werde der September 2026 wohl mit einer Mitteltemperatur von 15,9 Grad enden. Das Wetter, die aktuelle Vorhersage des Deutschen Wetterdienstes. In der Nacht sind in den meisten Gegenden nur wenige Wolken unterwegs. Oft ist es klar und lokal auch mal etwas nebelig. Die Tiefstwerte liegen zwischen 3 Grad in Ostbayern und 17 Grad an der Nordsee. Morgen ist es meistens sonnig oder nur locker bewölkt und trocken. Erst in der zweiten Tageshälfte ziehen verstärkt Wolken und Schauer ins Land. Die Höchsttemperatur liegt zwischen rund 20 Grad an den Küsten und stellenweise bis zu 30 Grad im Westen.
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4: Kurz vor 10 haben wir es am Dienstagabend. 2 Meldungen gibt's, und zwar einmal von der A3 Frankfurt Richtung Köln. Da staut es auf 2 Kilometer zwischen Montabaur und dem Dreieck Dernbach an der Baustelle. Und dann schauen wir noch auf die A5 Kassel Richtung Frankfurt. Hier derzeit 1 Kilometer Stau zwischen Reiskirchen und Fernwald, ebenfalls an der Baustelle.
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4: Schulranzen weg, Wecker ausstellen und endlich wieder lange ausschlafen. So heißt das zumindest für viele Schüler und Lehrer, denn ab Freitag starten nämlich wieder die Herbstferien in Hessen für 2 Wochen. Genauso übrigens auch in Rheinland-Pfalz und im Saarland ist dann wieder Ferienzeit. Damit sind wir übrigens die 3 frühesten Bundesländer mit Herbstferien dieses Jahr, also es dauert nicht mehr allzu lange. Kommt gut durch den Abend.
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Und da schauen wir nochmal kurz auf die Straßen. Achtung bitte auf der A661 Igelsbach Richtung Oberursel. Da laufen nämlich Personen auf der Fahrbahn zwischen Frankfurt-Friedberger Landstraße und dem Preungesheimer Dreieck. Also wenn ihr hier unterwegs seid, bitte fahrt vorsichtig und kommt gut an.

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1: Ich bin Uli Reitinger. Bei der Pflegereform ringt die Koalition weiter um einen Kompromiss. Eigentlich soll sie morgen ins Kabinett. SPD-Chef Lars Klingbeil sagt bei einem Termin in Mainz, ein reines Sparpaket darf es nicht geben.
2: Knackpunkt ist vor allem die Frage, wer bezahlt am Ende die Rechnung? Die SPD will Geld aus der privaten Pflegeversicherung ins gesetzliche System holen. Die Union hält das aber für rechtlich schwierig. Gleichzeitig will Gesundheitsminister Linnemann mehr als 5 Milliarden Euro vom Bund zurück, die die Pflegekassen während Corona ausgegeben haben. Und auch beim Pflegeheim gibt es Streit. Die SPD will die Kosten für Bewohner begrenzen, Linnemann lehnt das ab. Ob sich die Koalition bis zur Kabinettssitzung einigt, ist weiter offen. Zoe Tessovali, Nachrichtenredaktion.
1: Die letzte PISA-Studie hat deutschen Schülern ein schlechtes Zeugnis ausgestellt. Der OECD-Bericht Bildung auf einen Blick 2026 macht jetzt Hoffnung. Demnach gibt es deutliche Fortschritte im deutschen Bildungssystem.
3: Mittlerweile haben 4 von 10 der jungen Leute in Deutschland mindestens einen Hochschulabschluss und fast alle 3- bis 5-Jährigen besuchen einen Kindergarten. Wir sind gut vorangekommen, freut sich deshalb Bundesbildungsministerin Prien mit Blick auf den Bericht. Deutschland gebe vergleichsweise viel Geld pro Schüler für Bildung aus, nur oft nicht effektiv genug. Prien zufolge muss die Qualität des Unterrichts einfach besser werden. Als größtes Problem sehen die Experten dabei den Lehrermangel. Gleichzeitig arbeitet fast die Hälfte der ausgebildeten Lehrkräfte nicht in der Schule. Tanja Wagner, Nachrichtenredaktion.
1: Der AfD-Politiker Ulrich Siegmund hat angekündigt, sich in der Dezember-Sitzung des Landtags von Sachsen-Anhalt als Ministerpräsident zur Wahl zu stellen. Wir sind weiterhin in konstruktiven Gesprächen mit einer anderen Landtagsfraktion und mit einzelnen anderen Abgeordneten dieses Landtags anderer Fraktionen, sagte Siegmund. Wie am Ende das genau aussehen soll mit einer stabilen Mehrheit, das ist noch nicht klar. Der September 2026 war ungewöhnlich warm, außergewöhnlich sonnig und extrem trocken. Das meldet der Deutsche Wetterdienst nach vorläufigen Auswertungen der Daten von rund 2000 Messstationen. Zum Monatsende gab es darüber hinaus eine Wärmephase, die aus Sicht der Experten außergewöhnlich war, heißt es. Deutschlandweit werde der September 2026 wohl mit einer Mitteltemperatur von 15,9 Grad enden. Das Wetter, die aktuelle Vorhersage des Deutschen Wetterdienstes. In der Nacht sind in den meisten Gegenden nur wenige Wolken unterwegs. Oft ist es klar und lokal auch mal etwas nebelig. Die Tiefstwerte liegen zwischen 3 Grad in Ostbayern und 17 Grad an der Nordsee. Morgen ist es meistens sonnig oder nur locker bewölkt und trocken. Erst in der zweiten Tageshälfte ziehen verstärkt Wolken und Schauer ins Land. Die Höchsttemperatur liegt zwischen rund 20 Grad an den Küsten und stellenweise bis zu 30 Grad im Westen.
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4: Und das sieht super gut aus, denn momentan ist nichts Größeres los auf den Straßen. Kommt gut an.
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4: Die Herbstferien starten ab Freitag in Hessen und das Taunus-Wunderland startet schon in die Halloween-Saison. Los geht's jetzt am Samstag, da verwandelt sich nämlich der Freizeitpark mit Kürbissen, gruseliger Deko und verschiedenen Aktionen in eine ganz große Halloween-Welt für die ganze Familie. Zum Auftakt ist ab 18 Uhr auch noch FFH Just Party dabei. Später gibt's noch ein großes Feuerwerk. Also wer in den Herbstferien Lust hat auf ein bisschen Grusel und Freizeitpark, vielleicht ist das ja genau das Richtige. Viel Spaß dabei.
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4: Ich bin Uli Reitinger. Finanzminister Klingbeil hofft auf eine schnelle Einigung der Koalition im Streit um eine Pflegereform. Wir brauchen Reformen in der Pflege, aber die Koalition darf kein reines Sparpaket beschließen, sagte Klingbeil. Er habe schon vor Monaten deutlich gemacht, dass es einen Ausgleich zwischen Privatversicherten und der gesetzlichen Pflegeversicherung geben müsse. Eigentlich soll das Kabinett an diesem Mittwoch über die Pflegereform abstimmen. Ob das aber wirklich klappt, ist unklar. In Deutschland werden immer weniger Kinder in Kitas und in der Tagespflege betreut. Besonders deutlich ist der Rückgang bei den unter Dreijährigen. Ihre Zahl sank innerhalb eines Jahres um fast 6%.
5: Für die rückläufige Entwicklung sind nach Angaben des Statistischen Bundesamts vor allem gesunkene Geburtenzahlen verantwortlich. Eltern lassen ihre Kleinen also nicht plötzlich seltener betreuen. Es gibt schlicht weniger Kinder in diesem Alter. Die Betreuungsquote bei den unter Dreijährigen ist nur minimal gesunken. Das macht sich inzwischen auch bei den Einrichtungen bemerkbar. Erstmals seit Beginn der Statistik vor 20 Jahren ist die Zahl der Kitas leicht zurückgegangen. Thomas Bleskin, Nachrichtenredaktion.
4: US-Präsident Donald Trump will trotz Warnungen vor existenziellen Risiken künstlicher Intelligenz die Aufsicht über die Technologie ihren US-Entwicklern selbst überlassen. Die Unternehmen würden sich selber kontrollieren, sagte Trump nach einem Treffen mit Chefs von KI-Unternehmen. Ihre Unternehmen stehen auf dem Spiel, wenn etwas schief geht, sagte Trump zur Begründung. Zuletzt hatten eigenständige Hacking-Attacken durch KI-Modelle die Sorgen um Gefahren künstlicher Intelligenz hochkochen lassen. Hurricane Polo ist in Mexiko auf Land getroffen. Nach Angaben des Zivilschutzes gab es auf der Halbinsel Niederkalifornien Überschwemmungen, umgestürzte Bäume und Stromausfälle. Der Sturm zog dann weiter Richtung Bundesstaat Sonora, wo er erneut auf die Küste traf.
6: Unter heftigem Regen schwankten die Baumkronen im Wind von Polo hin und her. Der Wirbelsturm erreichte mitten in der Nacht die Halbinsel im Nordwesten Mexikos. Trotz der starken Winde kam der Bundesstaat Baja California Sur nach Angaben der Behörden glimpflich davon. Der Sturm war eine Woche lang vor der mexikanischen Pazifikküste unterwegs gewesen, zeitweise als gefährlicher Hurricane der höchsten Kategorie 5. Mindestens 2 Menschen kamen ums Leben. Aus Mexiko-Stadt Andrea Sosa Cabrios.
4: Das besonders starke Klimaphänomen El Niño sorgt in diesem Jahr für eine ungewöhnlich intensive Hurricane-Saison. Das Wetter, die aktuelle Vorhersage des Deutschen Wetterdienstes. Es geht sonnig und höchstens locker bewölkt los an diesem Mittwoch. Erst in der zweiten Tageshälfte ziehen im Westen dichtere Wolken und am Abend dann auch Schauer rein. Die Höchsttemperatur liegt zwischen rund 20 Grad an den Küsten und 30 Grad im Westen. Am Donnerstag zeigt sich die Westhälfte wolkig und bedeckt. Es kann immer wieder Schauer und Gewitter geben. Im Osten ist es erst angenehm sonnig. Im Tagesverlauf ziehen dann aber auch hier mehr Wolken auf bei 18 bis 26 Grad.
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7: Auf den Straßen sieht soweit alles gut aus. Wir haben keine Infos über Staus oder andere Störungen. Ich wünsche euch eine gute und angenehme Weiterfahrt und eine gute Nacht.

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4: Ich bin Uli Reitinger. Die Bundesregierung will heute eigentlich die geplante Pflegereform auf den Weg bringen. Aber offenbar dauern die Verhandlungen über zentrale, strittige Punkte immer noch an. Damit ist weiter unklar, ob die Pläne heute wirklich im Kabinett beraten werden. Bei der Pflege besteht Handlungsdruck, weil ohne ein gesetzliches Einschreiten im kommenden Jahr Beitragserhöhungen drohen. Die SPD kritisiert die bisherigen Reformpläne aber als reines Kürzungspaket. US-Präsident Trump hat sich in Washington mit den Bossen der KI-Unternehmen getroffen. Die hatten ja selbst vor den Risiken der künstlichen Intelligenz gewarnt. Aber Trump will die Aufsicht über die Technologie ihren US-Entwicklern selbst überlassen. Ihre Unternehmen stehen auf dem Spiel, wenn etwas schief geht, sagte der Präsident. Wer immer das Rennen um SI gewinnt, SI nennen wir das jetzt, super, denn der alte Name klingt wie ein Fake-Wort. Wer auch immer bei SI gewinnt, siegt auf der ganzen Linie. Zuletzt hatten eigenständige Hacking-Attacken durch KI-Modelle die Sorgen um Gefahren künstlicher Intelligenz hochkochen lassen. Handykäuferinnen und Käufer in der ganzen EU sind Opfer eines groß angelegten Betrugs geworden. Kriminelle sollen Mobiltelefone im Netz als Neuware verkauft haben, die aus alten Teilen zusammengesetzt wurden. In dem Zusammenhang gab es an diesem Dienstag eine europaweite Großrazzia mit rund 160 Durchsuchungen in Deutschland und in 18 weiteren Ländern.
5: Die Rede ist von einem Schaden für die betrogenen Verbraucherinnen und Verbraucher von mindestens 300 Millionen Euro. Im Visier der Ermittler ein Top-Anbieter für Handys im Internet. Demnach lief das Ganze wohl so ab: In Hongkong und den Vereinigten Arabischen Emiraten wurden Mobiltelefone aus gebrauchten Bauteilen zusammengesetzt, sauber gemacht und neu verpackt in die Niederlande verschickt. Aus Lagern in Deutschland wurden die Mogelhandys dann auf Online-Marktplätzen in der gesamten EU verkauft. Katrin Müller, Nachrichtenredaktion.
4: Immer weniger Kinder besuchen eine Kita. Laut Statistischem Bundesamt sank die Zahl der dort betreuten Kinder unter 3 Jahren um 5,6%. Verglichen wurden die Stichtage 1. März 2025 und 2026. Damit nahm die Zahl der unter 3-Jährigen in Kindertagesbetreuung im 3. Jahr in Folge ab. Seit dem bisherigen Höchststand im Jahr 2023 ging die Zahl um fast 12% zurück. Hauptgrund sind die sinkenden Geburtenzahlen. Es gibt einfach weniger Kinder unter 3 Jahren. Das Wetter, die aktuelle Vorhersage des Deutschen Wetterdienstes. Es geht sonnig und höchstens locker bewölkt los an diesem Mittwoch. Erst in der zweiten Tageshälfte ziehen im Westen dichtere Wolken und am Abend dann auch Schauer rein. Die Höchsttemperatur liegt zwischen rund 20 Grad an den Küsten und 30 Grad im Westen. Am Donnerstag zeigt sich die Westhälfte wolkig und bedeckt. Es kann immer wieder Schauer und Gewitter geben. Im Osten ist es erst angenehm sonnig. Im Tagesverlauf ziehen dann aber auch hier mehr Wolken auf bei 18 bis 26 Grad.
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6: Mit einer wichtigen Meldung. Achtung bitte, auf der B42 Rüdesheim Richtung Wiesbaden zwischen Walluf und der A66 Richtung Wiesbaden-Frauenstein befindet sich ein Fahrradfahrer auf der Fahrbahn. Also bitte hier ganz besonders vorsichtig fahren.

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4: Ich bin Uli Reitinger. Union und SPD ringen weiter um Details der geplanten Pflegereform. Der Gesetzentwurf soll in wenigen Stunden vom Kabinett auf den Weg gebracht werden. Ob das wirklich klappt, ist offen. Seit dem Wochenende verhandeln SPD und Union in verschiedenen Runden über die Pläne, mit denen weitere Beitragserhöhungen in der Pflege im kommenden Jahr verhindert werden sollen. Die SPD droht mit Blockade, denn sie sieht in den bisherigen Plänen ein reines Kürzungspaket und lehnt das ab. In Deutschland werden immer weniger Kinder in Kitas und Tagespflege betreut. Besonders deutlich ist der Rückgang bei den unter Dreijährigen. Ihre Zahl sank innerhalb eines Jahres um fast 6%.
5: Für die rückläufige Entwicklung sind nach Angaben des Statistischen Bundesamts vor allem gesunkene Geburtenzahlen verantwortlich. Eltern lassen ihre Kleinen also nicht plötzlich seltener betreuen. Es gibt schlicht weniger Kinder in diesem Alter. Die Betreuungsquote bei den unter Dreijährigen ist nur minimal gesunken. Das macht sich inzwischen auch bei den Einrichtungen bemerkbar. Erstmals seit Beginn der Statistik vor 20 Jahren ist die Zahl der Kitas leicht zurückgegangen. Thomas Bleskin, Nachrichtenredaktion.
4: Sind Rabatt-Apps von Supermarktketten unfair? Die Antwort steht weiter aus. Das Oberlandesgericht in Brandenburg an der Havel hat die Klage von Verbraucherschützern gegen Lidl zwar zurückgewiesen, aber nicht aus inhaltlichen Gründen. Sachlich sind wir nicht zuständig, sagte der Richter.
6: Die Verbraucherzentrale Bundesverband hatte Rabatt-Apps als Diskriminierung angeprangert. Gerade ältere, junge und behinderte Menschen würden benachteiligt, heißt es vom Verband. Denn die dürften die Apps teilweise nicht nutzen oder hätten oft auch nicht die entsprechenden Geräte. Allerdings wurden ähnliche Klagen gegen Penny und Netto zuvor schon von den Gerichten als nicht belegbar abgewiesen. Umfragen zufolge haben in Deutschland 3 von 4 Käufern Rabatt-Apps installiert, nutzen sie aber oft gar nicht. Tanja Wagner, Nachrichtenredaktion.
4: Privathaushalte rund um den Globus sind nach Berechnung der Allianz in Summe so reich wie nie. Boomende Börsen ließen das Geldvermögen im vergangenen Jahr um 8,6% auf fast 270 Billionen Euro brutto klettern. Besonders profitiert haben diejenigen, die Geld in Aktien und andere Wertpapiere investiert hatten. Mit umgerechnet knapp 297.000 Euro Netto-Geldvermögen pro Kopf führen weiterhin die USA die Rangliste mit Abstand an vor der Schweiz und Dänemark. Deutschland liegt mit etwas über 90.000 Euro pro Kopf auf Platz 12. Das Wetter, die aktuelle Vorhersage des Deutschen Wetterdienstes, sonnig und vielleicht mit ein paar lockeren Wolken geht's los an diesem Mittwoch. Erst in der zweiten Tageshälfte ziehen im Westen dichtere Wolken und am Abend dann auch Schauer rein. Die Höchsttemperatur liegt heute zwischen rund 20 Grad an den Küsten und 30 Grad im Westen. Morgen zeigt sich die Westhälfte wolkig und bedeckt. Es kann immer wieder Schauer und Gewitter geben. Im Osten ist es erst angenehm sonnig. Im Tagesverlauf ziehen dann aber auch hier mehr Wolken rein bei 18 bis 26 Grad.
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7: Mit einer Meldung von der A5 Kassel Richtung Frankfurt. Hier gibt es eine Vollsperrung zwischen dem Hattenbacher Dreieck und Alsfeld Ost. Hier hat nämlich ein Auto gebrannt. Also bitte am besten das Gebiet weiträumig umfahren. Ansonsten euch noch eine angenehme Fahrt und eine entspannte Nacht.